0: Es ist 2 Uhr und 26 Minuten. 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
1: Zum Start in diese Nacht ziehen bei uns noch Schauer durch. Bis in den frühen Morgen ist es oft nass, erst später lockert es etwas auf. Dazu ist es mild mit rund 13 bis 16 Grad. Der Radio Schwaben 3-Tage-Trend. Morgen geht es meist wechselhaft weiter, mit vielen Wolken, zeitweise Regen und vor allem am Nachmittag und Abend örtlich auch Gewittern, besonders Richtung Allgäu. Am Donnerstag ist es erst teils freundlicher, später ziehen erneut Schauer und einzelne Gewitter durch. Zur Wochenmitte bleibt es unbeständig mit weiterem Regen. Dazu liegen die Höchstwerte meist zwischen 15 und 18 Grad in Bayerisch-Schwaben und dem Allgäu. In Eichach bedeckt bei 17 Grad, in Buchloe trocken bei 17 Grad und in Bissingen 16 Grad.
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1: Und da gibt es gute Nachrichten. Uns liegen derzeit keine Verkehrsstörungen und keine Blitzer vor.
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1: Zum Start in diese Nacht ziehen bei uns noch Schauer durch und am frühen Morgen ist es oft nass. Später am Tag lockert es etwas auf. Dazu liegen die Temperaturen meist bei 14 bis 17 Grad. Der Radio Schwaben 3-Tage-Trend. Morgen geht es zwischen Nordschwaben und dem Allgäu wechselhaft weiter. Mit vielen Wolken, zeitweise Regen und vor allem am Nachmittag und Abend auch einzelnen Gewittern. Am Donnerstag zeigt sich das Wetter ähnlich, mit Schauern und besonders Richtung Allgäu erneut Gewittern. Zum Freitag bleibt es unbeständig, mit weiterem Regen. Tagsüber stehen dann meist nur noch 15 bis 18 Grad an. In Kissing 16 Grad bei bedecktem Himmel, in Oberstdorf 14 Grad und trocken, sowie in Monheim 15 Grad.
0: Es ist 2 Uhr und 55 Minuten. 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
2: Ich bin Yves Simon. Wer Wehrdienst geleistet hat, könnte in Zukunft auch zu Reserveübungen verpflichtet werden. Das plant Verteidigungsminister Pistorius und er stößt damit auf Kritik aus Bayern. Die Unternehmen befürchten, dass dringend benötigte Fachkräfte dadurch wochenlang in den Betrieben fehlen könnten. Wirtschaftsvertreter wie zum Beispiel Bertram Brossard von der Vereinigung der Bayerischen Wirtschaft fordern deswegen mehr Planbarkeit und eine frühzeitige Information der Arbeitgeber, wenn Reservisten eingezogen werden. Die Übungen könnten pro Jahr 3 Wochen dauern. Die Ursache für den Stromausfall in der Region Reutlingen in Baden-Württemberg ist nach Einschätzung des Bundesinnenministeriums vermutlich ein Brandanschlag gewesen. Das hat Minister Dobrindt am Abend im ZDF bestätigt.
3: Jetzt geht es darum, dass man in alle Richtungen weiter ermittelt, um die Grundlage dieses Brandanschlags und die Täter entsprechend auch zu ermitteln.
2: Nach dem nächtlichen Brand in einem Umspannwerk war es in Reutlingen zu einem großflächigen Stromausfall gekommen. Staatsschutz und Antiterrorzentrum in Stuttgart sind eingeschaltet worden. Die FDP gewinnt mit ihrer neuen Führung wieder Mitglieder dazu. Seit dem Parteitag Ende Mai sind nach Parteiangaben 780 Menschen eingetreten, 80 allerdings auch aus. Insgesamt liegt die Mitgliederzahl nach einem Rückgang in den letzten Jahren jetzt wieder bei etwa 69.000 und sie steigt weiter. Auf dem Parteitag hatten die Liberalen Wolfgang Kubicki nach einer Abstimmung gegen Marie-Agnes Strack-Zimmermann zum neuen Parteichef gewählt. Die deutsche Fußballnationalmannschaft ist im Trainingsquartier in den USA angekommen. Von Chicago ging's fürs deutsche Team nach Winston-Salem im Bundesstaat North Carolina. Da ist der DFB-Tross für die WM untergebracht. Nach einem rund 2-stündigen Flug aus Chicago sind Bundestrainer Nagelsmann und seine Spieler auf dem Smith-Reynolds Airport gelandet. Und auf dem Rollfeld, da ist die Maschine auch direkt mit Fontänen der Flughafenfeuerwehr begrüßt worden.
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1: Aktuell sind uns keine Verkehrsbehinderungen und keine Blitzer bekannt. Weiterhin eine gute Fahrt.
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0: Es ist 3 Uhr und 24 Minuten. 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
1: Heute Nacht fällt bei uns in Bayerisch-Schwaben und im Allgäu noch verbreitet Regen. Am Morgen ziehen weiter Schauer durch und erst ab Mittag lockert es stellenweise auf. Am längsten nass bleibt es Richtung Allgäu. Die Temperaturen liegen in der Nacht meist zwischen 12 und 16 Grad. Der Radio Schwaben 3-Tage-Trend. Morgen geht es oft grau und zeitweise nass weiter. Nachmittags sind vor allem Richtung Unterallgäu und Allgäu auch einzelne Gewitter dabei. Dazu werden meist 13 bis 15 Grad erreicht. Am Donnerstag zeigt sich der Tag teils freundlicher. Später ziehen wieder Schauer und örtlich Gewitter auf. Am Freitag bleibt es wechselhaft mit weiteren Regenfällen. Derzeit in Gersthofen 16 Grad und stark bewölkt, in Nesselwang 15 Grad sowie in Rhein am Lech 15 Grad und bedeckt.
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1: Radio Schwaben wünscht euch weiterhin gute Fahrt. Im Moment läuft der Verkehr ohne Störungen und Blitzer.
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1: In der Nacht ist es bei uns zwischen Donau und den Alpen meist grau und nass. Bis in den Morgen fällt immer wieder Regen. Erst gegen Mittag lockert es von Norden her etwas auf, bei Temperaturen zwischen 13 und 16 Grad. Der Radio Schwaben 3-Tage-Trend. Morgen geht es in Bayerisch-Schwaben und dem Allgäu wechselhaft weiter. Mit vielen Wolken, zeitweise Regen und am Nachmittag örtlich auch Gewittern. Dazu 13 bis 17 Grad. Am Donnerstag starten viele Orte noch freundlich. Später ziehen vor allem Richtung Allgäu wieder Schauer und einzelne Gewitter auf. Zum Freitag bleibt es unbeständig, mit weiteren Regenfällen, insgesamt aber ohne große Temperaturänderung. Zurzeit meldet Zusmarshausen bedeckt bei 16 Grad, in Steingaden 15 Grad, in Nördlingen 16 Grad.
0: Es ist 3 Uhr und 58 Minuten. 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
2: Ich bin Yves Simon. Nach den Spezialkräften sollen jetzt auch Streifenpolizisten bei uns in Bayern Taser einsetzen, um Angreifer mit Stromschlägen außer Gefecht zu setzen. Bei der Polizeiinspektion Schweinfurt ist jetzt ein Pilotprojekt gestartet. Diese Testphase geht gut 6 Monate. Und neben Schweinfurt sind auch die Inspektionen in Augsburg und Regensburg mit eingebunden. Danach wird dann entschieden, ob Taser die Standardausrüstung der Streifenpolizisten ergänzen sollen. Nach der neuen Eskalation im Nahostkrieg haben Israel und der Iran ihre Angriffe doch wieder eingestellt. Der israelische Premierminister Netanyahu hat eine Feuerpause bestätigt. Trotzdem hat er angekündigt, den Einsatz gegen die Hisbollah im Libanon fortsetzen zu wollen. Die Hisbollah ist ja mit dem Iran verbündet. Die israelische Armee hat heute Ziele in der Küstenstadt Tiros angegriffen und Bewohner eines Stadtteils dazu aufgefordert, sich in Sicherheit zu bringen. Ein gemeinsamer deutsch-französischer Kampfjet, das war der Plan. Ab 2040 sollte er fertig sein. Daraus aber wird nichts. Das Projekt ist jetzt offiziell vom Tisch. Der Élysée-Palast hat bestätigt, dass das Milliardenvorhaben wegen unüberbrückbarer Differenzen zwischen den beteiligten Rüstungsunternehmen gestoppt wird. Streit gab es vor allem über Zuständigkeiten und die technischen Anforderungen an den neuen Jet. Der gemeinsame Kampfjet sollte der Ersatz für Eurofighter und Rafale werden. Sonne, Mariachi-Musik, Sombreros und gute Stimmung. Darauf hoffen die Fans und Verantwortlichen bei der Fußball-WM zum Auftakt in Mexiko-Stadt. Am Donnerstagabend deutscher Zeit ist auch die Eröffnungsfeier schon geplant. Das Auftaktspiel zwischen Gastgeber Mexiko und Südafrika findet statt. Aber der mexikanische Wetterdienst warnt jetzt vor Gewitter und starkem Regen. Dennis Düttmann berichtet für uns aus Lateinamerika.
3: Bereits seit Tagen regnet es in der Millionenmetropole, vor allem am Nachmittag, zum Teil heftig. Das ist in der Regenzeit aber durchaus üblich. Kurz vor der WM-Eröffnung zieht außerdem Tropensturm Boris auf den Badeort Acapulco an der mexikanischen Pazifikküste zu. In den Bundesstaaten Guerrero und Oaxaca wird mit starken Niederschlägen gerechnet.
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1: Radio Schwaben wünscht euch weiterhin gute Fahrt. Im Moment läuft der Verkehr ohne Störungen und Blitzer.
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1: Radio Schwaben wünscht euch weiterhin gute Fahrt. Im Moment läuft der Verkehr ohne Störungen und Blitzer.

0: Es ist 4 Uhr und 24 Minuten. 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
1: Der Tag ist heute nass und mild. Am frühen Morgen fällt noch verbreitet Regen. Später lockert es von Norden her etwas auf, während es zwischen Nordschwaben und dem Allgäu länger trüb und zeitweise nass ist. Die Temperaturen liegen heute meist zwischen 12 und 16 Grad. Der Radio Schwaben 3-Tage-Trend. Morgen geht es wechselhaft weiter, mit vielen Wolken, wiederholten Schauern und im Tagesverlauf auch einzelnen Gewittern, vor allem Richtung Allgäu. Am Donnerstag zeigt es sich zunächst noch unbeständig, später sind auch freundlichere Abschnitte dabei. Zum Freitag hin bleibt es durchwachsen mit weiteren Schauern. Die Höchstwerte liegen dann nur noch bei 13 bis 18 Grad. Die aktuellen Wetterwerte: in Friedberg 16 Grad bei bedecktem Himmel. In Fronten 15 Grad bei starker Bewölkung. In Gundelfingen 15 Grad.
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1: Ihr habt freie Fahrt. Derzeit gibt es keine Verkehrsbehinderungen. Und Geschwindigkeitsmessungen wurden uns aktuell keine gemeldet. Gute Fahrt mit Radio Schwaben.
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1: Heute früh gibt es bei uns Regen und dichte Wolken. Später lockert es etwas auf, ganz trocken ist es aber nicht überall und im Allgäu hält sich der Regen am längsten. Die Temperaturen liegen heute meist zwischen 13 und 16 Grad. Der Radio Schwaben 3-Tage-Trend. Morgen ist es wechselhaft zwischen Nordschwaben und dem Allgäu mit vielen Wolken, zeitweise Regen und am Nachmittag örtlich auch Gewittern. Dazu 13 bis 17 Grad. Am Donnerstag geht es zunächst freundlicher los, später ziehen wieder Schauer und einzelne Gewitter durch, besonders Richtung Alpen. Am Freitag bleibt es unbeständig mit weiteren Regenfällen. Die aktuellen Wetterwerte: in Augsburg bedeckt bei 17 Grad, in Bad Grönenbach 16 Grad, in Buttenwiesen trocken bei 16 Grad.
0: 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Es ist 4 Uhr und 55 Minuten. 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
2: Ich bin Yves Simon. Guten Morgen. Bundesfinanzminister Klingbeil kann sich eine Pflicht zur Betriebsrente gut vorstellen. In der ARD hat er einen Vorschlag von DGB-Chefin Fahimi unterstützt. Sie hatte kritisiert, dass bisher nur 20 Millionen Beschäftigte in Deutschland eine Betriebsrente haben. Klingbeil hat allerdings betont, dass dafür erstmal die Wirtschaft stabilisiert werden muss. Die israelische Luftwaffe hat eigenen Angaben zufolge über dem Süden des Landes eine Drohne aus dem Jemen abgefangen. Der Vorfall hat sich im Luftraum über der Hafenstadt Eilat am Roten Meer ereignet. Vorher hatte die mit dem Iran verbündete Houthi-Miliz im Jemen einen Angriff mit mehreren Raketen auf Israel für sich beansprucht. Den ersten direkten Angriff seit Beginn der Waffenruhe im Iran-Krieg Anfang April. Israel und der Iran hatten am Montag angekündigt, vorerst auf weitere Angriffe zu verzichten. Bei Elchingen in Schwaben, da ist letzten Monat ein Opel Manta aus der Donau gezogen worden. Der Fall stellt die Polizei vor ein Rätsel. Möglicherweise ist das Auto 1972 nämlich gestohlen worden. Das soll jetzt eine Zeugin behauptet haben. Demnach hatte der Oldtimer ihrem Mann gehört. Aber wie das Auto Baujahr 1970 dann in den Fluss gekommen ist, das weiß auch sie nicht. Ein Angler hatte den Manta in der Donau entdeckt. Feuerwehr, Wasserwacht und THW haben ihn dann in einer aufwendigen Auktion in rund 5 Metern Tiefe gefunden und geborgen. In den USA hat die jährliche Entwicklerkonferenz von Apple begonnen. Hier stellt der Konzern traditionell künftige Software vor. Mit ganz besonderer Spannung erwartet wurden diesmal neue Funktionen mit künstlicher Intelligenz. Apple hat einen neuen Anlauf gemacht, KI im großen Stil im Alltag der Nutzer seiner Geräte zu bringen. Andrei Sokolov berichtet für uns.
3: Apple verspricht ja die Sprachassistentin Siri, die es schon seit vielen Jahren gibt, zu einer wirklich nützlichen künstlichen Intelligenz zu machen. Das bedeutet nach Lesart des Konzerns, dass Siri Zugriff auf die Informationen der Nutzer haben muss, versteht, was ihre Situation gerade ist und gleichzeitig auf allen Geräten präsent sein muss, die die Menschen alltäglich nutzen.
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1: Aktuell sind uns keine Verkehrsbehinderungen und keine Blitzer bekannt. Weiterhin eine gute Fahrt.
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6: Und das war schon wieder der Wecker 2 von 5. Ja, das waren die 2 schlimmsten. Haben wir geschafft. Guten Morgen, hier ist Radio Schwaben. Und ja, wir sind natürlich jetzt da für euch, wie immer, Franzi und Lukas.
7: Jawohl.
6: Und wollen jetzt erstmal gar nicht so lange quatschen, ihr kennt's. Jetzt gibt's erstmal ganz, ganz viel Musik für euch auf die Ohren, damit ihr langsam und entspannt reinstarten könnt. Und später kommt da ein bisschen mehr. Wir haben eine Menge vor mit euch, aber jetzt erstmal wach werden. Schön, dass ihr mit dabei seid.
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0: Es ist 5 Uhr und 27 Minuten. 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
1: Zum Start in diesen Dienstagmorgen ist es bei uns noch nass. Der Regen zieht im Laufe des Vormittags allmählich ab. Danach ist es meist stark bewölkt mit nur kurzen Auflockerungen. Die Temperaturen liegen heute früh bei rund 15 Grad. Später ist es kaum wärmer. Und im Oberallgäu und teils auch im Ostallgäu halten sich die Schauer am längsten.
2: Der Radio Schwaben 3-Tage-Trend.
1: Morgen geht es zwischen Nordschwaben und dem Allgäu wechselhaft weiter. Mit vielen Wolken und vor allem ab Mittag wieder Regen oder einzelnen Gewittern bei 13 bis 17 Grad. Am Donnerstag haben wir es teils freundlicher. Später leben Schauer und örtliche Gewitter erneut auf. Zum Freitag hin ändert sich wenig. Weiter unbeständig und nur mäßig warm. Aktuell in Dasing 17 Grad und bedeckt, in Jengen 16 Grad und in Illertissen 15 Grad bei Regen.
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1: Auf der A7 Ulm Richtung Füssenreute zwischen Nesselwang und Füssen staut es sich auf 1 Kilometer. Ihr verliert bis zu 27 Minuten. Aktuell sind keine Radarfallen aufgebaut. Gute und sichere Fahrt.
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5: Heute einfach nicht so richtig aus dem Bett kommt, ne? Und die Augen sind so ein bisschen verklebt, die Lippen sind trocken, Bad Hair Day auch noch, ihr kriegt einfach die Frisur nicht hin. 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
6: Ey, das ist gemein. 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
2: Heute früh gibt es Regen, im Laufe des Vormittags lassen die Schauer nach, später lockert es etwas auf. In der Nacht stehen die Werte bei rund 6 bis 12 Grad. Der Radio Schwaben 3-Tage-Trend. Morgen ist es wechselhaft mit vielen Wolken, zeitweise Regen und nur kurzen trockenen Phasen in Bayerisch Schwaben und dem Allgäu. Dazu 13 bis 17 Grad. Am Donnerstag geht es mit einem frischen Start weiter. Vormittags sind einzelne Schauer oder Gewitter möglich. Nachmittags zeigen sich eher Auflockerungen. Am Freitag setzt sich das unbeständige Wetter mit weiteren Regenfällen fort. Zwischen Donau und den Alpen kaum verändert. Aktuell meldet Schwab München 17 Grad und trocken. In Oberstaufen Regen bei 14 Grad. In Krumbach 16 Grad.
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0: Es ist 5 Uhr und 56 Minuten. 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
4: Ich bin Oliver Urbanke. Guten Morgen. Die neuen Atomwaffenländer haben im vergangenen Jahr deutlich mehr in Atomwaffenarsenale investiert. Das geht aus einem Bericht der internationalen Kampagne zur Abschaffung von Atomwaffen hervor. Die Organisation spricht von umgerechnet über 100 Milliarden Euro. Soita Sovali berichtet.
5: Mit Abstand am meisten Geld stecken die USA in ihr Atomwaffenarsenal, sogar mehr als alle anderen Atommächte zusammen. Dahinter folgen China, Großbritannien und Russland. Die Friedensorganisation hält die Summen für völlig unverhältnismäßig. Sie verweist darauf, dass schon die Ausgaben eines einzigen Tages ausreichen würden, um Millionen Menschen vor Hunger zu schützen. Auch den regulären Haushalt der Vereinten Nationen hätte man mit dem Geld über Jahrzehnte finanzieren können.
4: Die US-Regierung hat die massive Erhöhung der Gebühr für ein Arbeitsvisum gestoppt. Die Trump-Regierung hatte die Antragsgebühr im letzten Herbst auf $100.000 angehoben, um den Einsatz ausländischer Fachkräfte zu begrenzen. Das Gericht in Massachusetts sieht darin einen Eingriff in Zuständigkeiten des Kongresses und hob die Regel deswegen vorerst auf. Das Urteil ist noch nicht rechtskräftig. Barbara Becker ist die erste Frau an der Spitze des Fränkischen Weinbauverbands und damit auch bundesweit die erste weibliche Vorsitzende eines Weinbauverbands. Sie folgt nach ihrer Wahl auf Arthur Steinmann und vertritt rund 3.400 Winzerinnen und Winzer in Franken. Tennisstar Novak Djokovic hat Alexander Zverev nach dessen French Open Sieg mit emotionalen Worten gratuliert. Auf Instagram schreibt der Serbe, die Freudentränen mit Zverevs Familie hätten ihn selbst gerührt. Zverev habe den Erfolg nach harter Arbeit absolut verdient. Djokovic und Zverev kennen sich schon seit ihrer Kindheit.
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6: Und schönen guten Morgen. Aktuell haben wir keine Meldungen von ADAC oder Polizei. Kommt gut durch.
7: Guten Morgen. Ich habe einen Blitzer für euch in Mehring, die Augsburger Straße. Und falls ihr noch welche seht, gerne melden unter der 08000 11 8211.
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6: Herzlich willkommen im Dienstag. Hier sind wir schon wieder, Franzi und Lukas. Hallöchen. Ja, ich weiß, Dienstag, ne, man probiert ja immer so als Radiomoderator. Am Morgen musst du ja so was Positives sagen.
7: Ja.
6: Ich kann nicht sagen, ey, ist voll der blöde Morgen.
7: Nein, er ist wunderbar.
6: Ist er wahrscheinlich auch nicht, ne? Wir versuchen ja auch ein bisschen ehrlich zu sein. Der Dienstag ist nicht der beste Tag, aber ich finde immer, dass der Dienstagmorgen, das ist so ein kleiner Triumph, weil ihr habt die zwei ersten Wecker hinter euch.
7: Das stimmt.
6: Und sobald ihr unter der Dusche seid oder beim Kaffee oder so, habt ihr so einen großen Schritt gemacht, weil so schlimm wird es die Woche nicht mehr. Und so muss man es sehen und deswegen packen wir es jetzt zusammen, oder? Auf geht's.
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0: Also ein guter Tag, der beginnt, finde ich, mit Kaffee, Frühstück und natürlich dem passenden Radio. Und zum Glück heißen wir Frühstücksradio. Also passt ja alles wunderbar. Servus, schön, dass ihr Radio Schwaben eingeschaltet habt.
1: Aber ja, schon klar, Dienstagmorgen und Regen in vielen Teilen der Region, das ist jetzt nicht unbedingt der Stimmungsaufheller schlechthin. Naja, obwohl, kommt auf die Sichtweise an.
2: Da gibt's einiges, was man machen kann. Zum Beispiel sich mal wieder in die Badewanne legen. Vielleicht nehmt ihr euch einen Laptop mit, stellt ihn so schön außerhalb

0: hin, schaut einen schönen Film, eine Serie an oder ihr lest ein Buch. Das tut gut. Ihr könnt euch Zeit nehmen und was richtig Tolles kochen. Vielleicht sogar mit dem Partner oder mit Freunden zusammen. Essen bestellen und einen Film anmachen. In die Therme. Wir haben ja hier ziemlich viele schöne in der Region. Warum nicht auch mal im Sommer? Oder einfach Sachen zu Hause erledigen, die man immer vor sich hinschiebt. Und by the way, so ein kleiner Regenspaziergang, der macht auch Freude.
1: Wir machen immer das Beste aus jeder Situation und ich weiß nicht, ob ihr es kennt, aber bei so einem tollen Wetter, da fühlt man sich schon fast so ein bisschen gezwungen. Oh, ich muss was machen. Man macht sich selber so fast schon Freizeitstress im Sommer. Muss ja nicht sein.
2: Ja, deshalb nutzt die Woche, um einfach mal ein bisschen zu entspannen. Und wenn das gute Wetter wieder da ist, dann seid ihr es auch. 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

0: Ihr hört Radio Schwaben am Dienstagmorgen und wir hoffen, ihr habt gut geschlafen.
1: Jawohl.
0: Denn bei Franzi und mir war es ein bisschen, es unterscheidet sich tatsächlich ein wenig, ne?
1: Aber nicht nur ein wenig, das ist ja wie Tag und Nacht.
0: Ja, denn bei Franzi war es richtig schön kühl.
1: Ja, ich bin sogar aufgewacht, weil mir kalt war, weil mir offensichtlich kurz mal warm war in der Nacht, dann habe ich mich abgedeckt und dann bin ich aufgewacht, weil mir kalt war.
0: Unglaublich. Also ich weiß nicht, was bei dir abgeht. Du wohnst nah an einem Wald.
1: Ich wohne nah an einem Wald. Das heißt, ich habe nicht so eine Sonneneinstrahlung. Und wenn ich halt dann mal durchlüfte, dann ist es halt in wenigen Minuten sehr, sehr kalt bei mir.
0: Muss ich sagen, ist ein Gamechanger.
1: Ja,
0: wäre
1: total.
0: Für mich ein absoluter Traum. Denn ich wohne in einer relativ normalen Wohnung, ne, im ersten Stock. Und bei mir im Sommer, ihr müsst euch ja vorstellen, ne, also ich glaube, ihr kennt das ja. Wenn ihr jetzt schon wach seid, kennt ihr das auf jeden Fall. Wer um die Uhrzeit aufsteht, und ich stehe ja um 4 auf jeden Morgen, der muss halt am Abend auch relativ früh ins Bett. Damit man auch so ein bisschen, ne, damit ich die Power für euch habe hier im Frühstücksradio. Und da ist es dann teilweise einfach noch viel zu warm. Und ich bin gestern irgendwann nach 2 Stunden Schlafen, bin ich aufgewacht und ich war total verschwitzt.
1: Oh Gott.
0: Und musste wirklich das Fenster aufreißen. Da war es dann schon 10 oder so. Da habe ich dann schon 2 Stunden, war ich schon im Land der Träume. Und ein T-Shirt ausgezogen und alles drum und dran. Also ich habe richtig, ich hatte eine heiße Nacht, aber halt im negativen Sinne.
1: Ja, crazy.
0: Muss ich sagen. Wir hoffen auf jeden Fall, ihr habt gut geschlafen.
1: Jawohl.
0: Und gute Tipps, wie man auch bei Hitze gut einschlafen kann, die findet ihr natürlich auf radioschwaben.de. Habt einen schönen Morgen mit uns.
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1: Es ist 6 Uhr und 27 Minuten. 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
2: Heute früh gibt es in Bayerisch-Schwaben und dem Allgäu einen nassen Start in den Tag. Am Vormittag ziehen noch Regen und Schauer durch. Später lockert es zwischen Nordschwaben und dem Allgäu von Norden her etwas auf. Richtung Allgäu bleibt es länger trüb und stellenweise noch nass. In der Nacht liegen die Werte dann bei etwa 6 bis 12 Grad. Der Radio Schwaben 3-Tage-Trend. Morgen geht es meist wechselhaft weiter. Mit vielen Wolken und vor allem ab Mittag wieder Regen oder einzelnen Gewittern. Am Donnerstag zeigt sich erst stellenweise die Sonne. Später sind erneut Schauer und Gewitter dabei. Zum Freitag ist es unbeständig. Dazu werden mit 15 bis 18 Grad nur mäßig warme Werte erreicht. In Rehling 16 Grad und bedeckt. In Marktoberdorf 16 Grad und stark bewölkt. In Dillingen Regen bei 16 Grad.
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4: Und wir schauen raus auf die A8 München Richtung Stuttgart. Zwischen Adelshausen und Dasing ist der rechte Fahrstreif blockiert. Da bitte besonders gut aufpassen.
5: Ich habe Blitzer für euch. Der erste in Augsburg, die Meraner Straße und in Mering, Augsburger Straße.
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4: Das Radio Schwaben Kleiderschrank-Update am Dienstagmorgen. Franzi, wie schaut's denn heute aus?
5: Regenschirm mitnehmen. Es soll den ganzen Tag regnen.
4: Ja, in großen Teilen der Region auf jeden Fall. Man kann es natürlich, es gibt immer mal Phasen, wo es mal nicht regnet.
5: Natürlich.
4: Aber ich glaube, heute dürfen wir schon damit rechnen, dass wir nass werden. Ne? Also, heute Regenschirm, Regenjacke. Macht das Beste aus dem Tag. Wir hatten es schon Anfang dieser Stunde. Einfach entspannen und sich heute auch mal in die Badewanne flacken oder so. Das geht doch auch mal. Einen schönen Dienstag.
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0: Wenn es draußen eklig ist, dann machen wir es uns halt gemütlich. Hier ist Radio Schwaben. Schön, dass ihr eingeschaltet habt. Und jetzt setzen wir uns alle vor den Kamin, den wir natürlich alle haben. Natürlich. Zu Hause, auf der Arbeit. Ne? Mhm. Wir machen uns ein Tässchen Kaffee.
1: Mhm. Oder eine heiße Schokolade mit Marshmallows.
0: So.
1: Mhm.
0: Und lauschen der Radio Schwaben Stadtgeschichte. Und falls ihr dafür keine Zeit habt, geht das natürlich auch im Auto, beim Frühstücken oder sogar schon in der Arbeit. Einfach jetzt mal Radio Schwaben aufdrehen und kurz mal genießen mit dem Blick in den Regen. Das hat schon was Romantisches. Heute sind wir in Lauingen im Landkreis Dillingen.
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1: In Lauingen an der Donau steht bis heute der sogenannte Schimmelturm. Seinen Namen bekam er durch das Bild eines riesigen weißen Pferdes, das am Turm zu sehen ist. Hinter diesem Pferd steckt eine alte Sage. Vor vielen Jahrhunderten soll in Lauingen ein riesiger weißer Schimmel geboren worden sein. Das Pferd war so groß, dass sich kaum jemand in seine Nähe traute. Nur ein kleiner, frecher Knecht konnte das Tier beruhigen, pflegen und sogar reiten. Eines Tages wurde der Bürgermeister von Lauingen schwer krank. In der ganzen Stadt gab es jedoch keinen Arzt, der ihm helfen konnte. Deshalb dachte man an den Klosterbruder aus Donauwörth, der für seine Heilkunst bekannt war. Doch der Weg dorthin war sehr weit. Da erklärte der Knecht mutig, dass er den Klosterbruder holen würde. Sofort sprang er auf das große Schimmel und ritt mit voller Geschwindigkeit los. Als sie das Stadttor erreichten, war dieses bereits geschlossen. Doch der Knecht zögerte nicht. Er lenkte das Pferd zur Seite und der Riesenschimmel sprang mit gewaltigem Satz über die Stadtmauer und den Graben hinweg. In rasendem Tempo ritten sie nach Donauwörth. Dort nahm der Knecht den Klosterbruder mit zurück nach Lauingen. Die Hilfe kam gerade noch rechtzeitig und ein Heiltrank rettete dem Bürgermeister das Leben. Zum Andenken an dieses außergewöhnliche Pferd malten die Menschen später den springenden Schimmel an den Turm der Stadt.
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0: Ihr hört Radio Schwaben an diesem Dienstagmorgen, nur noch 2 Tage bis zur Fußball-Weltmeisterschaft. Schön, dass ihr an diesem 9. Juni mit dabei seid.
1: Und wir alle werden gerade überhäuft mit Angeboten. Ja. Natürlich Chips, Bier und Knabberzeugs ohne Ende. Aber es geht ja auch noch deutlich weiter. Grills, Fernseher, Gartenmöbel. Es regnet super Angebote, aber sind die echt so super?
0: Wir haben es uns mal angeschaut und es kommt mal wieder drauf an. Ne? Es sind oft nämlich so richtig clevere Marketingstrategien. Mhm. Zum Beispiel ist oftmals dieser Angebotspreis eigentlich der Normalpreis. Das läuft nämlich so, die Händler gehen vor der WM mit den Preisen hoch. Ne? Der Fernseher kostet, ich sage jetzt mal als Beispiel, 500 Euro vor der WM. Und dann gehen sie wieder runter mit den Preisen, um ein super Angebot zu erzeugen. Und dann können sie sagen, oh, Preisfall von 200 Euro, aber eigentlich sind die 300 Euro der Normalpreis gewesen. Also das ist zum Beispiel richtig gemein. Oder auch fies, Abverkauf von Altware. Also man haut technisch nicht mehr ganz auf dem Stand Ware raus. Also Fernseher, die zum Beispiel keine Internetverbindung haben oder. Und die verkauft man dann extrem günstig und tut halt so, als wäre es ein super Angebot, auch fies.
1: Was tun ist eigentlich ganz einfach. Schaut euch die Preisentwicklung der Produkte im Internet an. Da gibt es viele Seiten, wo ihr genau seht, wo was los war. Außerdem checkt auch nochmal das Technische und lasst euch im Markt nicht bequatschen. Das Angebot gibt's morgen auch noch.
0: Natürlich gibt's zum Teil auch gute Angebote, aber die wirklichen Schnäppchen, die gibt's eher meistens wirklich bei Black Friday oder Anfang des Jahres nach dem Weihnachtsgeschäft.

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3: Heute früh haben wir einen nassen Start und am Vormittag ziehen noch Schauer durch. Später lockert es zumindest zeitweise auf, am freundlichsten Richtung Donau. Dazu liegen die Temperaturen heute meist zwischen 12 und 16 Grad. Der Radio Schwaben 3-Tage-Trend. Morgen geht es in Bayerisch-Schwaben und im Allgäu oft grau und zeitweise nass weiter, vor allem vom Unterallgäu bis an den Alpenrand. Am Donnerstag ist der Start frisch mit 6 bis 8 Grad. Danach gibt es erneut Schauer und örtlich auch Gewitter, besonders im Allgäu. Am Freitag ist es wechselhaft mit vielen Wolken und immer wieder etwas Regen. Die aktuellen Wetterwerte: Inningen 16 Grad und trocken, Kaufbeuren 14 Grad bei bedecktem Himmel, Neu-Ulm 14 Grad.
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0: Es ist 6 Uhr und 57 Minuten. 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
5: Ich bin Oliver Urbanke. Guten Morgen. Die 9 Atommächte der Welt haben im vergangenen Jahr 19% mehr in Atomwaffenarsenale investiert als im Jahr davor. Das geht aus einem Bericht der internationalen Kampagne zur Abschaffung von Atomwaffen hervor. Sie beziffert den Gesamtbetrag auf umgerechnet rund 100 Milliarden Euro. Das meiste Geld haben die USA ausgegeben. Nach eigenen Angaben hat Russland mit 5.420 die meisten Atomwaffen. Die Grünen setzen die schwarz-rote Koalition beim BAföG unter Druck. Im Bundestag soll nach dem Willen der Fraktion am Donnerstag namentlich über eine Vorlage zur Anhebung der BAföG-Sätze abgestimmt werden. Katrin Müller berichtet.
6: Eine schrittweise BAföG-Erhöhung ab dem kommenden Wintersemester steht eigentlich im Koalitionsvertrag. Bundesforschungsministerin Bär von der CSU glaubt aber nicht, dass sie kommt. Die SPD reagierte empört. Sie will die Leistung für Studierende ähnlich wie die Grünen erhöhen. Demnach soll der BAföG-Grundbedarf um knapp 90 Euro auf 563 Euro pro Monat steigen und künftig automatisch an die Höhe der Grundsicherung angepasst werden. Mit ihrem Antrag bringen die Grünen Schwarz-Rot nun in Zugzwang.
5: Nach dem Brand in einem Umspannwerk in Reutlingen verdichten sich die Hinweise auf eine Brandstiftung. Ermittler konnten einen möglichen Brandbeschleuniger sichern. Der Staatsschutz und das Antiterrorzentrum beim LKA haben die Ermittlungen übernommen. Zeitweise waren zehntausende Menschen in Reutlingen ohne Strom. Die deutsche Fußballnationalmannschaft ist am Abend in ihrem WM-Quartier in Winston-Salem im US-Bundesstaat North Carolina angekommen. Wenige Stunden nach der Ankunft gab es ein öffentliches Training vor 3000 Fans und mit Torwart Manuel Neuer, der nach seinen Wadenproblemen wieder komplett mittrainieren konnte. Am Sonntag steigt das DFB-Team in die WM ein gegen WM-Neuling Curaçao.
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7: Und wir schauen raus auf die A8 München Richtung Stuttgart. Zwischen Adelshausen und Dasing ist der rechte Fahrstreifen blockiert. Da bitte ein bisschen mehr Zeit einplanen. Und die B2 Augsburg Richtung Donauwörth. Zwischen Nordendorf und Donauwörth besteht Gefahr durch eine Ölspur. Und dann noch die B28 in die Städten Richtung Ulm. Da man Stau bei Neu-Ulm.
8: Ich habe noch Blitzer für euch. Der erste in Tierhaupten die Meitinger Straße. In Augsburg Meraner Straße und Wellenburger Straße. Und in Durach die Sulzberger Straße.
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7: Es ist jetzt nicht unbedingt ein schöner Sommermorgen. Wie starteten ihr heute in den Dienstag?
8: Also Ralf aus Monheim im Ries hat sich bei uns gemeldet und er schreibt: Hallo liebes Frühstücksradio-Team, für mich geht's heute noch auf die Baustelle, wird ziemlich matschig da, aber mit euch im Ohr geht das schon. Danke, dass ihr da seid.
7: Oh Ralf, das ist wirklich sehr schön zu hören und ja, wir sind definitiv da für euch jeden Morgen und wir packen auch diesen Dienstag. Ob Baustelle, Büro oder Homeoffice.
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10: Nein,

0: Hier ist euer Frühstücksradio auf Radio Schwaben. Wir hoffen, ihr habt es bis hierhin gut durch den Morgen geschafft. Und jetzt noch ein gutes Frühstück und dann haben wir alles im Griff, würde ich sagen.
1: Und wir pimpen jetzt euer Frühstück und zwar so regional, wie es nur möglich ist. Denn wir holen uns die Kräuter fürs Ei oder das Käsebrot direkt vom Garten oder vom Balkon mit unserem Radio Schwaben Gartenexperten Markus Hurer.
2: So, heute geht es um die Hochbeetbepflanzung. Gemüse und Kräuter aus eigenem Anbau sind einfach lecker, gesund.

0: es macht richtig Spaß, den Pflanzen beim Wachsen zuzuschauen. Wir benutzen da gut die Gemüse- oder Hochbeeterde im Hochbeet, schauen natürlich, dass das Wasser schön ablaufen kann im Hochbeet, und auch im Hochbeet soll man das Düngen nicht vergessen. Nicht zu viel auf einmal anpflanzen, weil wer 10 Salatköpfe auf einmal einpflanzt, muss auch 10 Salatköpfe auf einmal ernten. Lieber nach und nach jede Woche ein bisschen, und dann haben wir auch die Erntezeitpunkte versetzt. Und auch ein kleiner Balkonkasten mit einem Meter, fast 5 Salatköpfe. Also auch ein kleines Hochbeet auf eurer Terrasse ist möglich.
1: Oh, frischer Schnittlauch auf Spiegelei. Boah. So ein bisschen Dill auf den Lachs, Petersilie aufs Käsebrot. Und mir knurrt ein bisschen der Magen, muss ich zugeben.
2: Gewürze und sogar Salate direkt aus eurem Hochbeet. Glaubt mir, das schmeckt nochmal ganz anders. Und regionaler als euer Balkon wird's, glaube ich, nicht mehr.

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2: Hallo, schönen guten Morgen. Hier ist Radio Schwaben. Euer Frühstücksradio mit Franzi und Lukas.
3: Hallo.
2: Und wir sind natürlich im Volksfestfieber.
3: Ne?
2: Momentan hagelt's Volksfeste. Es ist der Wahnsinn. Es ist eine Menge geboten und wir haben jetzt eins der größten in der ganzen Region für euch. Das läuft noch bis zum 15. Juni.
3: Und zwar die Nördlinger Mess auf der Kaiserwiese. Natürlich gibt's da ganz viele Fahrgeschäfte für Adrenalin-Junkies. Natürlich genau das Richtige. Und selbstverständlich darf dann Festzelt nicht fehlen. Und jetzt natürlich die Frage aller Fragen. Wie viel kostet denn die Moss-Bier? 10,50 Euro. Hab für euch recherchiert. Zusätzlich gibt's auch noch über 200 Marktstände. Und die ziehen sich da durch das ganze Gelände. Das ist also quasi ein Kaufhaus unterm freien Himmel.
2: Ja, und Oberbürgermeister David Wittner hat's auch gesagt, es ist im Endeffekt ein Volksfest, wie man sich ein Volksfest vorstellt. Da sind halt die Händler auch einfach da, gell?
3: Ja.
2: Das ist so richtig, also es ist einfach ein richtig schönes Feeling.
3: Ja.
2: Und du hast halt auch noch Nördlingen, diese wunderschöne Altstadt und so. Also du kannst dann durch die Stadt bummeln, dann gehst du mal wieder zur Mess, dann gehst du mal wieder rein in die Stadt und so weiter. Und du gehst auf den Daniel auf. Ich weiß nicht, was mit mir gerade los ist, wieso ich anfange, bayerisch zu reden. Es ist auf jeden Fall eine wunderschöne Sache. Schaut's vorbei. Alle Informationen gibt's auf Radio Schwaben.

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1: Es ist 7 Uhr und 24 Minuten. 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
2: Heute früh ist es bei uns meist grau und zeitweise nass. Im Laufe des Vormittags ziehen noch Schauer durch. Später lockert es zwischen Nordschwaben und dem Allgäu vor allem nach Norden hin etwas auf. Richtung Allgäu bleibt es länger trüb. Dazu liegen die Temperaturen heute meist zwischen 12 und 16 Grad. Der Radio Schwaben 3-Tage-Trend. Morgen ist es oft trocken, ab Mittag kommen wieder Regen und einzelne Schauer auf. Am Donnerstag geht es wechselhaft weiter, erst mit einzelnen Schauern, später auch mit kurzen Gewittern, besonders Richtung Allgäu. Zum Freitag bleibt es unbeständig mit weiterem Regen, dazu ist es in den Frühstunden teils frisch bei 6 bis 10 Grad. Aktuell meldet Bobingen Regen bei 15 Grad, in Bad Wörishofen 14 Grad. Aktuell meldet Asbach-Bäumenheim Regen bei 16 Grad.
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3: Wir schauen raus auf die B17 Richtung Landsberg. Mal wieder Stau im Stadtgebiet von Augsburg. Der Klassiker plant mehr Zeit ein. Dann die B2 Augsburg Richtung Donauwörth. Zwischen Nordendorf und Donauwörth aufpassen, da besteht Gefahr durch eine Ölspur. Dann wieder mal ein klassischer Berufsverkehrsstau. B28 hit die Städten Richtung Ulm. Stau bei Neu-Ulm plant mehr Zeit ein. Und die B19 haben wir noch Oberstdorf Richtung Kempten. In Höhe Sonthofen Zentrum schon wieder Gefahr durch eine Ölspur. Bitte aufpassen, es besteht Rutschgefahr.
4: Blitzer haben wir noch für euch. Der erste in Tierhaupten die Meitinger Straße, in Augsburg Meraner Straße, Wellenburger Straße und die Stetzlinger Straße, in Mering Augsburger Straße und Durach-Sulzberger Straße.
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3: Nach dem Urlaub ist vor dem Urlaub. Ein super Lebensmotto. Und das stimmt auch.
4: Pfingsten ist vorbei, aber der Sommer geht jetzt erst richtig los. Für viele geht's irgendwann in den nächsten Wochen in den Urlaub.
3: Egal, wann es nach Italien, Spanien oder Hawaii geht. Eine Sache ist ganz wichtig, und zwar eure Sicherheit. Gleich schon mal auf ein wahnsinnig wichtiges Thema, damit es euch gut geht, ganz egal wo.
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0: Wir machen jeden Tag ein kleines bisschen Urlaub hier auf Radio Schwaben. Urlaub vor nervigen Kollegen, vor doofen Autofahrern und natürlich Urlaub für die Ohren. Schön, dass ihr mit dabei seid.
1: Aber irgendwann kommt auch wieder der echte Urlaub und den kann man am besten genießen, wenn vorher alles geklärt ist. Und wer kennt's nicht, beim Hotelbuchen, beim Flugbuchen, immer die Frage nach der Auslandskrankenversicherung.
0: Hast du schon eine? Willst du nicht doch eine? Komm schon, nimm eine. Wie sinnvoll ist denn das eigentlich wirklich?
2: Eine Auslandsreisekrankenversicherung ist grundsätzlich immer zu empfehlen, vor allem auch bei Reisen auf anderen Kontinenten. Falls man wirklich ins Krankenhaus muss oder sogar einen Krankenrücktransport in Anspruch nehmen muss, entstehen tatsächlich sehr hohe Kosten, die leider nicht oder nur teils von der gesetzlichen Versicherung gezahlt werden. Und um nicht auf diesen Kosten sitzen zu bleiben, gibt es eben diese Auslandsreisekrankenversicherung.
1: Ergo-Versicherungsexperte Johannes Scholz aus Klosterlechfeld im Landkreis Augsburg mit einer kurzen Erklärung für euch. Am Ende muss natürlich jeder für sich selbst das Risiko einschätzen.
0: Schaut aber so oder so mal, was in eurer Krankenversicherung alles so mitversichert ist, bevor ihr wegfliegt. Ob Auslandskrankenversicherung direkt beim Reiseanbieter oder abseits, da sagt Johannes Scholz, ist erstmal egal, aber er rät zum Preisvergleich. Externe Anbieter sind nämlich oftmals ein bisschen günstiger.

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0: Schönen guten Morgen an diesem Dienstag. Ihr hört Radio Schwaben. Schön, dass ihr eingeschaltet habt. Und aktuell hört man es in jedem Büroraum und generell, wo man ist. Abartig, oder? Irgendwie haben immer mehr Menschen Allergie und wir haben uns mal gefragt, woran liegt denn das eigentlich? Es ist relativ einfach, es liegt tatsächlich am Klimawandel. Höhere Temperaturen verlängern schon mal die Saison. Außerdem dieser CO2-Gehalt in der Luft, der ja auch immer höher wird, umso aggressiver produzieren Pflanzen Pollen. Außerdem Schadstoffe schaden unseren Schleimhäuten, also auch wieder zum Beispiel CO2-Abgase und Pollen gelangen dadurch leichter in den Körper. Und umso besser die Hygiene generell auf der Welt ist, umso weniger abgehärtet sind unsere Körper und wir sind eben anfälliger auf Allergien.
1: Was aber immer gilt für Allergien, ist natürlich Stress und schlechte Ernährung. Dadurch ist natürlich das Immunsystem geschwächt und dadurch anfälliger. Genauso wie Hormonschwankungen, also Schwangerschaft, Pubertät, Wechseljahre. Aber es gibt natürlich Behandlungsmöglichkeiten.
0: Ja, ganz akut natürlich Tabletten, Augentropfen, Nasensprays. Die gibt es endlich auch in jeder einzelnen Apotheke. Da braucht ihr jetzt auch kein Rezept für oder so. Geht da hin und dann kriegt ihr das erstmal. Aber wenn ihr wirklich dauerhaft Probleme habt, keine Sorge. Ihr müsst nicht damit leben. Ihr müsst euch da auch nicht durchquälen. Geht zum Allergologen bei euch um die Ecke. Gibt es eigentlich fast in jeder Stadt, in jedem Dorf fast schon. Und da gibt es eine Hyposensibilisierungstherapie. Klingt total verrückt, aber im Endeffekt wird euer Körper einfach nur darauf eingestellt, auf dieses Allergieding, was euch die Allergie eben auslöst. Mhm. Und ihr werdet langsam dagegen immun.
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0: gleich mehr davon.
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2: Zum Start in diesen Vormittag ziehen bei uns noch Schauer durch. Später lockert es etwas auf. Am Nachmittag ist es meist trocken und erst zum Abend fällt vor allem Richtung Allgäu wieder etwas Regen bei 12 bis 16 Grad.
3: Der Radioschwaben 3-Tage-Trend.
2: Morgen geht es zunächst oft trocken los, ab Mittag folgen wieder Schauer, im Süden auch länger anhaltender Regen, dazu 14 bis 17 Grad. Am Donnerstag ist es erst frisch, dann wird es wechselhaft mit einzelnen Schauern und örtlich auch Gewittern. Im weiteren Wochenverlauf bleibt es in Bayerisch-Schwaben und dem Allgäu unbeständig, mit weiteren Regenfällen, aber ohne große Temperaturänderung. In Mehring 15 Grad, in Kempten am Rathaus 14 Grad und in Wallerstein 15 Grad. Dort ist es trocken.
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0: Es ist 7 Uhr und 56 Minuten. 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
4: Ich bin Oliver Urbanke. Guten Morgen. Das Smartphone während der Fahrt zu benutzen, ist laut ADAC zu einer gefährlichen Gewohnheit für einige Menschen geworden. Bei einer Beobachtung des ADAC in 5 Großstädten nutzten knapp 3% der Autofahrer und 1,4% der Rad- und E-Scooterfahrer das Handy während der Fahrt. Hochgerechnet entspricht das rund 1 Milliarde Verstöße im Jahr. 3.200 Euro jede Sekunde. So viel investieren die neuen Atommächte in ihre nuklearen Waffen. Laut der internationalen Kampagne zur Abschaffung von Atomwaffen sind die Ausgaben im letzten Jahr um knapp 20% gestiegen. Sie liegen jetzt bei insgesamt 119 Milliarden US-Dollar. Die USA haben mit knapp 70 Milliarden das meiste Geld investiert. Dahinter folgen China, Großbritannien und Russland. In den USA hat die jährliche Entwicklerkonferenz von Apple begonnen. Hier stellt der Konzern traditionell künftige Software vor. Mit besonderer Spannung erwartet wurden diesmal neue Funktionen mit künstlicher Intelligenz. André Sokolov berichtet.
5: Apple verspricht ja die Sprachassistentin Siri, die es schon seit vielen Jahren gibt, zu einer wirklich nützlichen künstlichen Intelligenz zu machen. Das bedeutet nach Lesart des Konzerns, dass Siri Zugriff auf die Informationen der Nutzer haben muss, versteht, was ihre Situation gerade ist und gleichzeitig auf allen Geräten präsent sein muss, die die Menschen alltäglich nutzen.
4: Vor 3000 Fans und mit einem genesenen Manuel Neuer. Das DFB-Team hat gegen Mitternacht deutscher Zeit ein erstes öffentliches Training im WM-Quartier in North Carolina absolviert. Neuer, der die beiden letzten Testspiele wegen Wadenbeschwerden verpasst hatte, ist vom Bundestrainer Julian Nagelsmann für die Startelf beim ersten WM-Gruppenspiel gegen Curaçao am Sonntag eingeplant.
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6: Und servus, es ist eine Menge los. Wir fangen an auf der A96 München Richtung Linden. Zwischen Mindelheim und Stetten besteht Gefahr durch ein totes Tier auf der Fahrbahn. Bitte besonders gut aufpassen. Dann die B2 bzw. B17 Richtung Landsberg. Da haben wir Stau bei Gesthofen. Da geht es schon los und es zieht sich durchs gesamte Stadtgebiet von Augsburg. Also da bitte deutlich mehr Zeit einplanen. Die B28 geht die Stetten Richtung Ulm. Da haben wir auch einen ziemlich großen Stau zwischen Senden und Neu-Ulm. Da gab es einen Unfall. Auch mehr Zeit einplanen oder sogar umfahren, wenn möglich. Und dann noch die B19 Oberstdorf Richtung Kempten. Bitte aufpassen. In Höhe Sonthofen Zentrum besteht Gefahr durch eine Ölspur. Wir haben Rutschgefahr.
7: Weiter mit den Blitzern, in Tierhaupten die Meitinger Straße, dann in Augsburg Meraner Straße und Wellenburger Straße, in Mehring geht's weiter an der Augsburger Straße, Durach-Sulzberger Straße und Füssen-Kemptener Straße.
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6: Und gerade an so einem verregneten Morgen in der Region braucht man irgendwas, was einen so ein bisschen antreibt, was einem so ein bisschen Schub gibt. Und zum Glück hört ihr Radio Schwaben.
7: Die 80er ab 8, eine halbe Stunde nur 80er, da kann es doch einem nur gut gehen.
6: So schaut's aus, jetzt drehen wir richtig auf und vergessen einfach mal alles andere um uns rum.
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0: Hallöchen zusammen, hier ist Radio Schwaben und die 80er ab 8 und wir schauen jetzt mal wieder zu Genesis, denn die haben heute vor genau 40 Jahren ein Album veröffentlicht und zwar nicht nur irgendeins, sondern ihr absolut erfolgreichstes. Invisible Touch kam am 9. Juni 86 in die Regale.
1: Und ich finde das unglaublich, denn der Titeltrack, also Invisible Touch selber, ist der einzige Nummer 1 Hit von Genesis.
0: Was?
1: Und ich musste das wirklich selber mehrfach lesen, weil Genesis, ne, wer es nicht weiß, die waren von 67 bis 2022 aktiv. Gehören zu den erfolgreichsten und einflussreichsten Bands aller Zeiten. Definitiv Phil Collins war da dabei, Peter Gabriel. Die haben über 150 Millionen Platten verkauft und haben nur ein Nummer 1 Hit. Also ich finde das unglaublich. Aber okay, ist mir an sich wurscht, weil es ist einfach nur eine geile Band und die machen immer Spaß. Und hier ist Invisible Touch für euch. Der einzige Nummer 1 Hit von Genesis. Sorry, ich wiederhole mich, ich weiß aber, hä? Ist das verrückt? Naja.

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0: Ja, draußen ist es grau, aber bei uns scheint die Sonne. Hier ist Radio Schwaben, die 80er ab 8 auf dem Frühstücksradio-Kanal. Seid ihr gelandet?
1: Hallo.
0: Und ihr wisst, wir drehen die Boxen auf, wir machen das Beste aus jedem Morgen. Wir bringen euch da auf jeden Fall durch. Und jetzt haben wir uns, einfach weil wir gedacht haben, bei so einem Wetter, da braucht man einfach gute Laune, haben wir uns so einen Gute-Laune-Song rausgesucht aus den 80ern. Und ich finde, besser als der geht's gar nicht.
1: Ich muss aber davor sagen, wir haben uns sehr schwer getan. Es gibt nämlich sehr, sehr viele gute Songs.
0: Ja.
1: Aber der bringt's einfach, nämlich Wake Me Up Before You Go-Go.
0: Total. Ich liebe den Song, bin damit aufgewachsen, hatte früher so eine 80er-Jahre-CD, wo so ganz viele Hits drauf waren.
1: Süß.
0: Und da habe ich als Kind diesen Song immer schon gehört und dachte mir, was für eine geile Nummer. Der macht richtig gute Laune.
1: Mhm.
0: Und am Anfang sagt ja George Michael irgendwas, was man überhaupt nicht versteht.
1: Ja.
0: So. Und wir haben nachgeschaut, er sagt tatsächlich Jitterbug. Und Jitterbug war ein Tanzstil in den 40er Jahren und der war in den USA ziemlich populär.
1: Oh.
0: Und es waren schnelle, energiegeladene Paar Tänze. Zwink.

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3: Es ist 8 Uhr und 27 Minuten. 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
4: Heute ist es bei uns am Vormittag oft noch nass. Später lockern die Wolken etwas auf, einzelne Schauer halten sich aber. Und besonders im Allgäu sind anfangs auch noch Gewitter dabei. Die Temperaturen liegen heute meist zwischen 12 und 16 Grad. Dazu gibt es nur schwachen bis zeitweise leichten Wind.
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4: Morgen geht es in Bayerisch-Schwaben und im Allgäu mit vielen Wolken weiter, erst mit trockeneren Phasen, ab Mittag dann wieder häufiger mit Regen oder Schauern. Am Donnerstag beginnt der Tag frisch mit 6 bis 8 Grad, später ist es wechselhaft mit einzelnen Gewittern. Im weiteren Wochenverlauf ändert sich wenig, viele Wolken, zeitweise Regen und nur kurze freundliche Abschnitte. In Großaitingen 15 Grad und Regen, in Mauerstetten 13 Grad sowie in Nordschwaben 16 Grad und Regen.
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6: Da ist was los. Es geht los. Auf der A96 München Richtung Lindau zwischen Mindelheim und Stetten besteht Gefahr durch ein totes Tier auf der Fahrbahn. Bitte besonders gut aufpassen. Dann die B2 bzw. B17 haben wir Richtung Landsberg. Stau bei Gersthofen, da geht's los und es zieht sich im Stadtgebiet von Augsburg weiter. Also da deutlich mehr Zeit einplanen. Die B28 hält die Stetten Richtung Ulm. Da haben wir zweimal einen Stau. Einmal bei Senden und dann gleich nochmal bei Neu-Ulm. Und die B10 Nersingen Richtung Ulm. Da haben wir einen Stau zwischen Nersingen und Neu-Ulm. Und die B19 noch zuletzt Oberstdorf Richtung Kempten. Bitte einfach aufpassen in Höhe Sonthofen Zentrum. Da besteht Gefahr durch eine Ölspur und es besteht Rutschgefahr.
7: Blitzer haben wir natürlich auch noch in Augsburg, Oberer Graben und Brückenstraße, Mehring-Augsburger Straße. Dann haben wir noch einen in Türkheim, Irsinger Straße, Füssen-Kemptener Straße und in Fischen die Bundesstraße.
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6: Wir sind Franzi und Lukas im Frühstücksradio.
7: Hallo.
6: Und wir hoffen, wir haben euch schon mal gut in den Morgen gebracht.
7: Ja.
6: Ja, wir haben auf jeden Fall alles gegeben. Wir haben alles gegeben, was
7: natürlich
6: wir können. Und wir haben auch noch ein bisschen was auf der Halde. Wir schauen nämlich gleich mal nach Entenhausen.
7: Oh, ich freue mich jetzt schon.
6: Wir machen das wird eine richtig coole Reise. Und danach geht's natürlich auch weiter mit guter Musik und Andrea Alimente. Die übernimmt ab 9 hier. Mhm. Und dann gehen wir durch den Vormittag auch noch mit euch. Also, wir sind da, wir bleiben da.
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0: Ihr hört Radio Schwaben am Dienstagmorgen und wir feiern jetzt einen Geburtstag, der freut mich persönlich sehr, nämlich Donald Duck wird 92. Jeder kennt ihn, jeder liebt ihn und ich gehe mal davon aus, dass viele von euch ein lustiges Taschenbuch auf der Toilette haben. Bei mir ist es zumindest so.
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2: Ja, wer meckert denn da? Richtig, es ist die berühmteste Ente nach Muttis Weihnachtsbraten, Donald Duck. Die Disney-Figur hat sich in die Herzen von Milliarden gequarkt und das, obwohl er anfangs nur als Nebenrolle geplant war, nämlich als Freund von Mickey Mouse. Aber schnell wurde mehr draus. Der Grund, warum Donald so ein Star ist und von vielen Fans sogar mehr gemocht wird als Mickey, ist, dass Donald eher die Mitte der Gesellschaft darstellt. Er hat Stress mit seiner Freundin, zu wenig Geld, ist tollpatschig, dazu jähzornig und baut echt oft Mist. Aber am Ende gewinnt immer sein gutes Herz. Mickey hingegen ist fast perfekt, immer der Held, was viele als überzeichnet wahrgenommen haben. Donald hat in seiner Geschichte auch einiges bewegt. Zur Zeit des Weltkriegs war er ein Symbol gegen das NS-Regime. Donald Duck bekam sogar einen Oscar für seine Darstellung in einem Kriegspropagandafilm gegen das Dritte Reich. Ein Zug in den 70ern wurde auch nach Donald benannt, wegen der charakteristischen Schnabelform der Lok. Diese Züge gelten übrigens als Vorreiter des Intercity-Express. Und in Finnland hat es Donald sogar mal auf den Index geschafft. Die Finnen fanden nämlich die On-Off-Beziehung mit Daisy, die übrigens seine Cousine ist, in Kombination mit einer hosenlosen Ente so anrüchig, dass die Ente eine Zeit lang aus den Bibliotheken der Skandinavier geflogen ist. Donald, mittlerweile bist du doch wieder drin.
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1: Heute Vormittag ziehen noch Schauer durch, später lockert es von Nordschwaben her etwas auf. Zwischen Nordschwaben und dem Allgäu bleibt es im Süden und Richtung Alpenrand länger nass, im Oberallgäu anfangs auch noch mit einzelnen Gewittern. Dazu liegen die Temperaturen heute meist zwischen 13 und 16 Grad. Der Radio Schwaben 3-Tage-Trend. Morgen ist es oft grau, am Mittag und Nachmittag kommen erneut Schauer auf, im Allgäu teils anhaltender Regen, dazu meist 14 bis 17 Grad. Am Donnerstag geht es am Morgen mit einzelnen Schauern los, später sind auch kurze Gewitter dabei, dazwischen zeigt sich zeitweise die Sonne. Am Freitag bleibt es wechselhaft mit weiteren Regenfällen. In Untermaitingen 15 Grad und Regen, in Mindelheim 13 Grad und trocken, in Nersingen 16 Grad und trocken.
0: 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Es ist 8 Uhr und 59 Minuten. 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
2: Ich bin Oliver Urbanke. Guten Morgen. Das Bäckerhandwerk hat mit rund 450 Neugründungen im letzten Jahr einen neuen Rekord aufgestellt. Die Zahl der kleinen handwerklichen Bäckereibetriebe sinke allerdings, heißt es vom Zentralverband. Katrin Müller berichtet.
3: Nachts aufstehen und backen, was das Zeug hält, damit Brot, Brötchen und Kuchen fertig sind, wenn der Laden aufmacht. Trotz allem machen die meisten Bäckerinnen und Bäcker ihren Job gern. Viele kleinere Betriebe arbeiten aber wohl am Limit und kämpfen täglich mit gestiegenen Kosten und wachsender Bürokratie, sagt der Verbandschef. Er fordert von der Regierung mehr Unterstützung und dass die Beschränkung der Sonntagsarbeit aufgehoben wird. An Sonn- und Feiertagen dürfen Bäckereien nur maximal 3 Stunden Backwaren herstellen und liefern.
2: Die Bundesregierung will Chancen und Risiken moderner KI-Modelle besser einschätzen können. Sie hat dafür ein KI-Sicherheitsinstitut gegründet. Es soll sich auch mit vergleichbaren ausländischen Instituten austauschen und auf einheitliche Standards im Umgang mit KI mit internationalen Partnern hinwirken. Viele Staaten haben solche Institute schon. In Deutschland war dafür bisher das Bundesamt für Sicherheit in der Informationstechnologie zuständig. Bayerns ehemaliger Kultusminister Hans Mayer ist tot. Er sei gestern im Alter von 94 Jahren in München nach kurzem Leiden im Krankenhaus gestorben, heißt es von seiner Familie. Am 18. Juni wäre Mayer 95 Jahre alt geworden. Der gebürtige Freiburger saß bis 1987 im Bayerischen Landtag. Von 1970 bis 86 führte er das Kultusministerium. Nach dem Brand in einem Umspannwerk in Reutlingen verdichten sich die Hinweise auf eine Brandstiftung. Ermittler konnten einen möglichen Brandbeschleuniger sichern. Der Staatsschutz und das Antiterrorzentrum beim LKA haben die Ermittlungen übernommen. Zeitweise waren zehntausende Menschen in Reutlingen ohne Strom.
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1: Auf der A96 München Richtung Lindau liegt zwischen Mindelheim und Stetten ein totes Tier auf der Fahrbahn. Auf der B16 Ingolstadt Richtung Günzburg staut es sich zwischen der Ausfahrt Oberndorf und der Ausfahrt Donauwörth auf 4 Kilometern sowie zwischen B2 Asbach-Bäumenheim, Ausfahrt zur B16 und der Ausfahrt Donauwörth auf 3 Kilometern mit bis zu 13 Minuten Zeitverlust. Auf der B17 Augsburg Richtung Landsberg 4 Kilometer Stau zwischen Augsburg-Uniklinikum, Kriegshaber und Leitershofen, Pfersee Süd. Außerdem 2 Kilometer Stau zwischen A8, B2, Augsburg-West in Gersthofen und Gersthofen Süd, Postzentren in Augsburg, mit bis zu 10 Minuten Zeitverlust. Auf der B28 Hittestetten Richtung Neu-Ulm 6 Kilometer Stau zwischen Senden und B10, Neu-Ulm-Mitte. Hier verliert ihr bis zu 29 Minuten. Auf der B300 Eichach Richtung Augsburg gibt es in Friedberg auf der Augsburger Straße zwischen Friedberg und Köhlstraße einen Unfall. Für beide Richtungen ist nur ein Fahrstreifen abwechselnd frei. Außerdem staut es sich zwischen Chippenhemmring in Friedberg und Friedberg auf 1 Kilometer mit bis zu 10 Minuten Zeitverlust. Und hier die neuesten Blitzer auf Radio Schwaben. In Augsburg auf der Isegrimstraße und am oberen Graben. Auf der Augsburger Straße in Mehring, auf der Rainer Straße in Oberndorf sowie in der Irsinger Straße in Türkheim. Kommt's gut an!
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0: Es ist 9 Uhr und 26 Minuten. 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
1: Heute Vormittag ist es bei uns zwischen Nordschwaben und dem Allgäu wechselhaft. Aktuell ziehen noch Schauer durch, später lockert es stellenweise etwas auf. Ganz trocken ist es aber nicht überall. Bis zum Abend hält sich meist dichte Bewölkung. Im Allgäu fällt zeitweise noch Regen. Dazu ist es mit rund 12 bis 16 Grad eher frisch.
2: Der Radio Schwaben 3-Tage-Trend.
1: Morgen ist es oft grau. Am Mittag und Nachmittag leben die Schauer erneut auf, im Allgäu teils länger anhaltend. Am Donnerstag geht es zunächst frisch mit 6 bis 9 Grad los. Danach folgen erneut Schauer und einzelne Gewitter, vor allem Richtung Alpen. Am Freitag bleibt es unbeständig, mit weiteren Regenfällen und nur wenig Änderung. In Welden 17 Grad, in Füssen Nebel bei 12 Grad, in Mertingen 16 Grad.
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1: Auf der A96 Lindau Richtung München ist zwischen Kreuz Memmingen und Memmingen Nord ein Unfall im Baustellenbereich. Außerdem liegt an der Überleitung vom Kreuz Memmingen zur A7 Richtung Ulm eine Warnbarke auf der Fahrbahn. Auf der B17 Augsburg Richtung Landsberg staut es sich zwischen A8, B2, Augsburg West in Gersthofen und Bärenkeller Oberhausen Süd in Augsburg sowie zwischen A8, B2, Augsburg West in Gersthofen und Gersthofen Süd Postzentren in Augsburg. Außerdem zwischen Uniklinikum Kriegshaber und Leitershofen Pfersee Süd. Auf der B300 Eichach Richtung Augsburg stockt es zwischen Chippenhemmring in Friedberg und Friedberg. Auf der B16 Ingolstadt Richtung Günzburg staut es sich zwischen Ausfahrt Oberndorf und Ausfahrt Donauwörth sowie zwischen B2 Asbach-Bäumenheim Ausfahrt zur B16 und Ausfahrt Donauwörth. Auf der B28 Hittestetten Richtung Neu-Ulm staut es sich zwischen Senden und B10 Neu-Ulm-Mitte mit bis zu 21 Minuten Zeitverlust. Und hier die neuesten Blitzer auf Radio Schwaben. In der Isegrimstraße und am Oberen Graben in Augsburg. Auf der Föhringer Straße in Illerrieden. Am Edeleweg in Memmingen sowie in der Irsinger Straße in Türkheim. Kommt's gut an?
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1: Für Augsburg, Dillingen und Kaufbeuren und ganz bayerisch Schwaben, auch am heutigen Dienstag begleite ich euch bis 15 Uhr. Radio Schwaben spielt euch die größten Hits ohne Unterbrechung. Und jetzt für euch Nico Santos mit All Time High. The Riddle von Nick Kershaw und Queen mit We Will Rock You. Ich wünsche euch viel Spaß.
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2: Der Vormittag ist bei uns wechselhaft. Nach etwas Regen lockert es bis zum Mittag stellenweise auf. Am Nachmittag ziehen erneut Schauer durch. In Nordschwaben anfangs auch noch mit Gewittern. Dazu ist es mild mit rund 13 bis 16 Grad. Der Radio Schwaben 3-Tage-Trend. Morgen ist es in Bayerisch-Schwaben und im Allgäu meist grau und teils nass. Später lebt der Regen erneut auf. Zum Abend sind erste Auflockerungen möglich. Die Höchstwerte liegen bei 13 bis 15 Grad. Am Donnerstag ist es vor allem am Vormittag noch unbeständig. Nachmittags zeigen sich häufiger freundliche Abschnitte. Am Freitag ist es ähnlich wechselhaft mit weiteren Schauern. Aktuell haben wir in Fischach 16 Grad und Regen, in Germeringen 13 Grad sowie in Holzheim 16 Grad und trocken.
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0: Es ist 9 Uhr und 57 Minuten. 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
4: Ich bin Oliver Urbanke. Morgen treffen Arbeitgeber und Gewerkschaften mit den Spitzen von Union und SPD zu Beratungen über Reformen zusammen. Dabei geht es auch um die Rente und wie sie künftig finanziert werden soll. Arbeitgeberpräsident Dulger mahnt zu Vorsicht. Katrin Müller berichtet.
5: Zum 1. Juli werden die Renten noch einmal deutlich um mehr als 4% erhöht. Den Beitragszahlern sei es nicht zu vermitteln, dass die Altersbezüge damit stärker steigen sollen als Löhne und Preise, so Arbeitgeberpräsident Dulger. Er warnt vor noch mehr Belastungen und Beitragssätzen für die Rente von 20%.
4: Ein Traumplatz für Augsburg, Pech für München. Beim Glücksatlas-Ranking der Süddeutschen Kassenlotterie SKL landet Augsburg auf Platz 2 nach Spitzenreiter Erfurt und vor Hamburg, Köln oder Essen. München dagegen schafft es nur auf Platz 24, gleichauf mit Leipzig, während Nürnberg als zweitgrößte Stadt des Freistaats sogar nur auf Platz 35 kommt. Ausgewertet wurde die Lebenszufriedenheit in 40 deutschen Großstädten. In Deutschland haben sich im vergangenen Jahr so viele Bäckermeisterinnen und Meister wie noch nie selbstständig gemacht. Nach Angaben des Zentralverbands gab es rund 450 Neugründungen. Aber die Zahl der kleinen handwerklichen Bäckereibetriebe sank gleichzeitig um fast 3%. Der Verband fordert unter anderem, dass am Sonntag länger gearbeitet werden dürfe. Am Donnerstag startet die Fußball-Weltmeisterschaft in Kanada, Mexiko und den USA. Viele Fußballfans freuen sich sicher auch wieder drauf, die Spiele gemeinsam mit Freunden und Familie zu schauen. Weil viele Partien wegen der Zeitverschiebung aber oft erst spät abends stattfinden, haben Bundesregierung und Bundesrat eine Lockerung der Nachtruheregeln beschlossen. Städte und Gemeinden können so Public-Viewing-Veranstaltungen auch in dieser Zeit erlauben.
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2: Auf der A7 Ulm Richtung Füssenreute zwischen Nersingen und Dreieck Hittestetten. Ein Unfall, der Standstreifen ist blockiert. Auf der B16 Ingolstadt Richtung Günzburg staut es sich zwischen der Ausfahrt Oberndorf und der Ausfahrt Donauwörth auf 4 Kilometern. Zeitverlust bis zu 13 Minuten. Und zwischen B2 Asbach-Bäumenheim Ausfahrt zur B16 und der Ausfahrt Donauwörth auf 3 Kilometern. Auf der B300 Augsburger Straße Eichach Richtung Augsburg stockt der Verkehr zwischen Chippenhemmering in Friedberg und Friedberg auf 1 Kilometer. Hier verliert ihr bis zu 10 Minuten. Vorsicht auf der B19 und B308 Kempten Richtung Oberstdorf zwischen Immenstadt Süd und Sonthofen Süd. Gegenstände auf der Fahrbahn, der linke Fahrstreifen ist blockiert. Und auf der B28 Hittestetten Richtung Neu-Ulm zwischen Senden und B10 Neu-Ulm Mitte 6 Kilometer Stau mit bis zu 21 Minuten Zeitverlust. Und hier die neuesten Blitzer auf Radio Schwaben in der Isegrimstraße und am Oberen Graben in Augsburg. auf der B2 bei Donauwörth, am Eibühlweg in Kempten sowie am Ädeleweg in Memmingen. Kommt's gut an!
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2: Andrea Alimente wünscht euch einen schönen Dienstag. Jetzt bei uns die besten Hits für Mering, Wemding und Bad Wörishofen und ganz Bayerisch-Schwaben.
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1: Es ist 10 Uhr und 27 Minuten. 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
2: Zum Start in diesen Vormittag haben wir dichte Wolken und immer wieder Regen. Bis in den Nachmittag hinein bleibt es unbeständig. Örtlich sind auch kurze Gewitter dabei, am ehesten rund um Augsburg und Richtung Nordschwaben. Dazu liegen die Temperaturen heute meist bei 13 bis 16 Grad. Der Radio Schwaben 3-Tage-Trend. Morgen geht es oft grau und nass weiter. Später sind erneut Schauer und einzelne Gewitter möglich. Am Donnerstag zeigt sich das Wetter wechselhaft, erst noch mit einzelnen Schauern, am Nachmittag auch mal mit freundlicheren Abschnitten. Dazu deutlich frischere 7 bis 13 Grad. Am Freitag ist es zwischen Nordschwaben und dem Allgäu weiter wechselhaft mit Wolken, etwas Regen und nur kurzen Auflockerungen. Die aktuellen Wetterwerte. In Aindling 16 Grad und trocken. In Obergünzburg 13 Grad bei Regen. In Weißenhorn 16 Grad.
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2: Auf der A7 Ulm Richtung Füssenreute zwischen Nersingen und Dreieck Hittestetten hat es einen Unfall gegeben. Der Standstreifen ist blockiert. Auf der B16 Südspange Ingolstadt Richtung Günzburg zwischen B2 Asbach-Bäumenheim Ausfahrt zur B16 und Ausfahrt Donauwörth staut es sich auf 3 Kilometern. Der Zeitverlust beträgt bis zu 11 Minuten. Vorsicht auf der B19 und B308 Kempten Richtung Oberstdorf. Zwischen Immenstadt Süd und Sonthofen Süd. Wegen Gegenständen auf der Fahrbahn ist der linke Fahrstreifen blockiert. Und hier die neuesten Blitzer auf Radio Schwaben. In der Isegrimstraße und am Oberen Graben in Augsburg. Auf der B2 bei Donauwörth, am Eibühlweg in Kempten sowie auf der A7 bei Neu-Ulm. Gute Fahrt mit Radio Schwaben.
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2: 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Jetzt wieder die schönste Musik für euch, für ganz Bayerisch, Schwaben und das Allgäu. Für einen schönen Vormittag begleiten wir euch gut gelaunt durch den Dienstag. Freut euch auf Holly Humberstone mit To Love Somebody, Kiss von Prince and the Revolution und Nick Kamen mit I Promised Myself. Musik ab.
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0: gleich mehr davon.
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3: Zum Start in diesem Mittag ist es wechselhaft mit vielen Wolken und immer wieder Regen. Bis in den Nachmittag ziehen zwischen Nordschwaben und dem Allgäu einzelne Schauer durch, örtlich auch mal kräftiger. Dazu weht nur schwacher bis leichter Wind bei meist 13 bis 16 Grad. Der Radio Schwaben 3-Tage-Trend. Morgen ist es oft grau und nass. Am Mittag und Nachmittag lebt der Regen erneut auf, ehe es am Abend stellenweise auflockert. Dazu nur 13 bis 16 Grad. Am Donnerstag geht es zunächst frisch los, später folgen erneut Schauer und einzelne Gewitter. Im weiteren Wochenverlauf bleibt es unbeständig mit vielen Wolken und zeitweiligem Regen. In Pöttmes Regen bei 16 Grad, in Dietmannsried 13 Grad und in Tapfheim Regen bei 14 Grad.
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0: Es ist 10 Uhr und 57 Minuten. 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
5: Ich bin Moritz Einzel. Die Zahl der politisch motivierten Straftaten in Deutschland steigt weiter. Vergangenes Jahr haben Polizeibehörden bundesweit knapp 86.000 Straftaten festgestellt, die politisch motiviert waren. Die deutliche Mehrheit dieser Straftaten, nämlich gut die Hälfte, kommt aus dem rechtsextremen Spektrum. Auch linksextreme Straftaten haben zugenommen. In Erfurt sind die Menschen am glücklichsten. Die thüringische Landeshauptstadt ist neuer Spitzenreiter im Städteranking des Glücksatlas und löst das hessische Kassel ab. Rostock ist erneut Schlusslicht. Julian Degler berichtet.
6: Mit 7,74 Punkten auf dem Glücksindex führt Erfurt das Ranking der 40 größten deutschen Städte an, gefolgt von Augsburg und Düsseldorf. Günstige Mieten, hohe Umweltqualität und eine leicht überdurchschnittliche wirtschaftliche Lage. Der Spitzenreiter vereine die Vorzüge ostdeutscher Großstädte ohne starke strukturelle Schwächen, heißt es.
5: Im Juli steigen die Bezüge der mehr als 21 Millionen Rentnerinnen und Rentner noch einmal deutlich. Vorberatungen mit den Spitzen der Koalition und der Gewerkschaften dringen Deutschlands Arbeitgeber nun darauf, das Tempo herauszunehmen. Arbeitgeberpräsident Dulger sagte, es sei den Beitragszahlern nicht zu vermitteln, dass die Renten in diesem und im kommenden Jahr mit jeweils über 4% deutlich stärker steigen sollen als Löhne und Preise. Die neuen Atommächte haben im vergangenen Jahr 19% mehr in Atomwaffenarsenale investiert als im Jahr davor. Das geht aus einem Bericht der internationalen Kampagne zur Abschaffung von Atomwaffen hervor. Sie beziffert den Gesamtbetrag auf umgerechnet rund 100 Milliarden Euro. Das meiste Geld haben die USA ausgegeben. Nach eigenen Angaben hat Russland mit 5.420 die meisten Atomwaffen. Bayerns ehemaliger Kultusminister Hans Mayer ist tot. Er sei gestern im Alter von 94 Jahren in München nach kurzem Leiden im Krankenhaus gestorben, teilte die Familie mit. Der gebürtige Freiburger führte das Kultusministerium von 1970 bis 1986.
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3: Auf der A7 Ulm Richtung Füssen, Reute zwischen Illertissen und Altenstadt an der Iller. Vorsicht wegen einer ungesicherten Unfallstelle. Zwischen Nersingen und dem Dreieck Hittestetten hat es einen Unfall gegeben. Dort ist der Standstreifen blockiert. Und hier die neuesten Blitzer auf Radio Schwaben. Auf der B2 bei Mertingen und auf der B2 bei Donauwörth. In der Gerberstraße in Fischen, auf der Hochstraße in Kissing sowie in der Föhringer Straße in Illerrieden. Kommt's gut an!
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3: Jetzt wieder die schönste Musik für euch, für ganz Bayerisch, Schwaben und das Allgäu. Für einen schönen Vormittag begleiten wir euch gut gelaunt durch den Dienstag. Mit euch heute unterwegs Andrea Alimente. Musik ab.
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1: Es ist 11 Uhr und 24 Minuten. 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
2: Heute Mittag dominieren dichte Wolken und immer wieder Regen bei uns. Bis zum Nachmittag ist es unbeständig. Örtlich sind auch kurze Gewitter dabei. Am ehesten in Nordschwaben und rund um Augsburg. Die Temperaturen liegen meist zwischen 13 und 16 Grad. Am Abend ziehen weiter Schauer in Bayerisch-Schwaben und dem Allgäu durch. Der Radio Schwaben 3-Tage-Trend. Morgen geht es oft grau und nass weiter. Später lockert es stellenweise etwas auf. Am Donnerstag beginnt der Tag teils mit Schauern. Am Nachmittag gibt es auch freundlichere Abschnitte. Und am Freitag ist es wechselhaft mit weiteren Regenfällen. Dazu ist es mit 15 bis 18 Grad etwas milder. Im Moment meldet Stadt Bergen Regen bei 12 Grad, in Füssen 12 Grad, in Genderkingen Regen bei 14 Grad.
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2: Auf der A8 Stuttgart Richtung München zwischen Friedberg und Dasing ein Unfall, der Standstreifen ist blockiert. Und hier die neuesten Blitzer auf Radio Schwaben. Auf der B2 bei Donauwörth und auf der B2 bei Mertingen, auf der Illertisser Straße in Dietenheim, auf der A96 bei Buxheim sowie auf der Gewerbestraße in Kaufbeuren. Meldet Staus und Blitzer immer per WhatsApp unter 08000 11 82 11.
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2: Für euch am Mikro Andrea Alimente. Und jetzt für euch Olivia Dean mit Man I Need, Does Your Mother Know von ABBA. Und John Farne mit You're the Voice. Auf geht's.
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2: Zum Start in diesen Mittag dominieren dichte Wolken und immer wieder Regen. Im weiteren Verlauf bleibt es wechselhaft zwischen Nordschwaben und dem Allgäu. Örtlich sind auch kurze, kräftigere Schauer dabei. Die Temperaturen liegen meist bei milden 13 bis 16 Grad und der Wind spielt kaum eine Rolle. Der Radio Schwaben 3-Tage-Trend. Morgen geht es oft grau und nass weiter. Vor allem ab Mittag mit neuen Schauern und einzelnen Gewittern. Am Donnerstag zeigt sich das Wetter etwas wechselhafter mit einem nassen Start, später aber auch mit freundlicheren Abschnitten. Zum Freitag bleibt es unbeständig mit weiteren Schauern. Dazu ist es in unserer Region am frischesten mit nur 7 bis 15 Grad. In Meitingen Regen bei 13 Grad, in Nesselwang 12 Grad, in Donauwörth 15 Grad.
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0: Es ist 11 Uhr und 56 Minuten. 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
4: Ich bin Moritz Einzel. Über 85.000 Straftaten mit einem politischen Hintergrund sind voriges Jahr von den Behörden registriert worden. Bundesinnenminister Dobrindt verweist dabei auf einen Anstieg der Gewalt sowohl aus dem linken als auch dem rechten Lager. Von links gab es im Vergleich zu 2024 mehr Straftaten, allerdings bei weitem nicht so viele wie von Rechtsextremen.
5: Das zeigt auch wiederholt deutlich, dass eine sehr große und die größte Gefahr natürlich vom Rechtsextremismus ausgeht.
4: Insgesamt hat die Zahl politisch motivierter Straftaten einen neuen Höhepunkt erreicht. Erfurt ist die Großstadt mit den glücklichsten Menschen in Deutschland. Das zeigt der neue Glücksatlas. Die thüringische Landeshauptstadt löst Kassel an der Spitze des Städterankings ab. Auf Platz 2 und 3 folgen Augsburg und Düsseldorf. Schlusslicht ist Rostock. Die Bezüge der mehr als 21 Millionen Rentnerinnen und Rentner in Deutschland steigen im Juli deutlich. Deutschlands Arbeitgeber dringen nun darauf, das Tempo herauszunehmen. Arbeitgeberpräsident Dulger sagte der deutschen Presseagentur, es sei den Beitragszahlern nicht zu vermitteln, dass die Renten in diesem und im kommenden Jahr mit jeweils über 4% deutlich stärker steigen sollen als Löhne und Preise. Sophia und Noah sind in Deutschland weiterhin die beliebtesten Vornamen für Babys. Das hat eine Auswertung der Gesellschaft für deutsche Sprache für das Jahr 2025 ergeben. Dabei wurden Daten der Standesämter ausgewertet. Bereits in den Jahren 2023 und 2024 hatten Sophia und Noah vorne gelegen. Die USA haben dem für die Fußball-WM eingeplanten Schiedsrichter Omar Artan aus Somalia die Einreise verweigert. Der Referee werde deshalb nicht an der Weltmeisterschaft teilnehmen können, teilte der Weltverband FIFA mit. Die Grenzschutzbehörde hatte entschieden, dass der Schiedsrichter aufgrund von Sicherheitsbedenken nicht einreisen darf. Die FIFA verwies darauf, dass die Gastgeberländer über Visafragen entscheiden.
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2: Auf der A8 Stuttgart Richtung München zwischen Friedberg und Dasing ist ein Unfall. Der Standstreifen ist blockiert. Vorsicht auf der B17 Landsberg Richtung Augsburg zwischen Göggingen Süd, Auenstetten und Messe-Universität wegen Gegenständen auf der Fahrbahn. Und hier die neuesten Blitzer auf Radio Schwaben. Auf der B2 bei Donauwörth und auf der B2 bei Mertingen. Auf der Gewerbestraße in Kaufbeuren, auf der Memminger Straße in Kempten sowie auf der Hauptstraße in Apfeldorf. Meldet Staus und Blitzer immer per WhatsApp unter 08000 11 82 11.
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2: Die größten Songs von damals bis heute nonstop. Für Augsburg, Dillingen und Kaufbeuren und ganz bayerisch Schwaben. Auch am heutigen Dienstag begleite ich euch bis 15 Uhr. Ich wünsche euch viel Spaß.
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3: Es ist 12 Uhr und 24 Minuten. 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
4: Heute Mittag dominieren dichte Wolken, dazu fällt stellenweise etwas Regen. Am Nachmittag ist das meist trüb, mit einzelnen Schauern vor allem Richtung Allgäu, bei Temperaturen zwischen 13 und 16 Grad. Der Radio Schwaben 3-Tage-Trend. Morgen ist es oft grau und teils nass, später kommen erneut Schauer auf, örtlich auch Gewitter, besonders zwischen Nordschwaben und dem Allgäu, dazu nur 13 bis 15 Grad. Am Donnerstag zeigt sich das Wetter wechselhaft, nach einem frischen Start lockert es tagsüber zeitweise auf. Zum Freitag hin ist es unbeständig mit weiteren Regenfällen, insgesamt aber etwas freundlicher. Aktuell meldet Honstetten 12 Grad bei Regen, Bad Grönenbach 11 Grad bei bedecktem Himmel und Illertissen 13 Grad.
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4: Vorsicht auf der B17 Landsberg Richtung Augsburg zwischen Göggingen Süd, Haunstetten und Messe-Universität. Dort liegen Gegenstände auf der Fahrbahn. Und hier die neuesten Blitzer auf Radio Schwaben. In der Haunstetter Straße in Augsburg und auf der B2 bei Donauwörth. Auf der B2 bei Mertingen, in der Illertisser Straße in Dietenheim sowie in der Memminger Straße in Kempten ein Blitzer. Gute und sichere Fahrt.
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4: Der Mittag auf Radio Schwaben mit Andrea Alimente. Jetzt geht's weiter mit den besten Songs für euren Mittag, egal ob Meitingen, Oettingen oder Buchloe. Und jetzt für euch Alex Warren mit Fever Dream, Billie Jean von Michael Jackson und Mike and the Mechanics mit Word of Mouth.
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1: Heute ist es bei uns am frühen Nachmittag meist grau. Dazu ziehen nur noch vereinzelt Schauer durch. Am ehesten zwischen Nordschwaben und dem Allgäu. Später lockert es stellenweise etwas auf. Die Temperaturen liegen heute bei milden 13 bis 16 Grad. In der Nacht folgt dann verbreitet wieder Regen. Der Radio Schwaben Drei-Tage-Trend. Morgen ist es oft schon nass. Am Mittag und Nachmittag kommen erneut Schauer auf, örtlich auch Gewitter. Am Donnerstag zeigt sich der Tag zunächst freundlicher, später werden die Wolken wieder dichter und vor allem Richtung Abend ziehen erneut Schauer auf. Am Freitag bleibt es wechselhaft mit vielen Wolken und zeitweise Regen. Dazu ist es mit 10 bis 15 Grad kaum wärmer. Aktuell meldet Affing Regen bei 13 Grad, in Fronten 12 Grad, in Wemding trocken bei 15 Grad.
0: 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Es ist 12 Uhr und 58 Minuten. 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
2: Ich bin Moritz Einzel. Die Polizei hat im vergangenen Jahr bundesweit knapp 86.000 Straftaten mit politischem Hintergrund gezählt. Das sind knapp 2% mehr als 2024. Bundesinnenminister Dobrindt.
3: Politisch motivierte Kriminalität ist erneut auf einen Höchststand gestiegen. Sowohl der Phänomenbereich links als auch der Phänomenbereich rechts steigt bei den Gewalttaten deutlich an.
2: Besonders beunruhigend findet Dobrindt die steigende Zahl von Gewalttaten im linken Spektrum, etwa Straßenkämpfe und Stromsabotagen. Bei politisch motivierten Gewalttaten kommen die meisten Täter aber aus dem rechten Spektrum. Die deutsche Wirtschaft hat ihre Ausfuhren auch im April trotz des Iran-Kriegs leicht gesteigert. Im Vergleich zum März legten die Ausfuhren um 0,9% zu, teilte das Statistische Bundesamt auf Basis vorläufiger Ergebnisse mit. Im Vergleich zum Vorjahresmonat betrug der Zuwachs bei den Exporten sogar 3,6%. Bundespräsident Steinmeier besucht bis Donnerstag die Niederlande. Schon im Anflug auf Amsterdam ist er von der niederländischen Luftwaffe begrüßt worden. Zu Steinmeiers Programm gehört unter anderem ein Besuch des Holocaust-Museums. Heute Abend gibt es ein Staatsbankett mit dem niederländischen Königspaar Willem Alexander und Maxima. CSU-Fraktionschef Holleczek hat den verstorbenen früheren Kultusminister Hans Mayer gewürdigt. Er nannte ihn einen der letzten großen Denker und Staatsdiener seiner Generation. Mayer war gestern im Alter von 94 Jahren gestorben. Hans Mayer war von 1970 bis 1986 Kultusminister in Bayern. Irans Fußballverband beklagt, dass den Fans aus dem Land das Ticketkontingent für die bevorstehende Fußball-WM entzogen worden sei. Anhänger, die bereits Reisepläne gemacht hätten, könnten damit die Spiele ihrer Mannschaft nicht besuchen. Eine offizielle Stellungnahme der FIFA oder der WM-Gastgeber USA, Mexiko und Kanada gibt es noch nicht.
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1: Auf der A8 München Richtung Stuttgart ist zwischen Neusäß und Adelsried wegen Reinigungsarbeiten der rechte Fahrstreifen gesperrt. Und hier die neuesten Blitzer auf Radio Schwaben. In Augsburg auf der Haunstettenstraße und der Stettenstraße. Auf der Berliner Straße in Senden, der B2 bei Donauwörth und der Augsburger Straße in Tierhaupten. Auf der Memminger Straße in Kempten sowie der östlichen Alpenstraße in Sonthofen und am Eichet in Mindelheim. Gute und sichere Fahrt.
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1: Andrea Alimente begleitet euch durch den Dienstag. Für das Ries, die Region Augsburg und das Allgäu jetzt wieder die schönste Musik für euch. Und jetzt rein in die nächste halbe Stunde.
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0: Es ist 13 Uhr und 26 Minuten. 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
1: Heute am frühen Nachmittag ist es meist grau, dazu fällt stellenweise noch etwas Regen. Später lockert es etwas auf, am längsten nass bleibt es Richtung Allgäu, bei Temperaturen zwischen 13 und 16 Grad. Der Radio Schwaben 3-Tage-Trend. Morgen gibt es oft schon Regen, tagsüber ist es wechselhaft mit weiteren Schauern und örtlich auch Gewittern, besonders zwischen Augsburg und dem Alpenrand, dazu nur 12 bis 15 Grad. Am Donnerstag zeigt sich der Vormittag freundlicher, nachmittags ziehen wieder Schauer auf. Zum Freitag hin ist es unbeständig mit zeitweiligem Regen und nur kurzen trockenen Phasen in Bayerisch-Schwaben und im Allgäu. In Neuss 14 Grad bei Regen, in Jengen 10 Grad, in Burgau 16 Grad und trocken.
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1: Vorsicht auf der A7 Füssenreute Richtung Ulm. Zwischen Bad Grönenbach und Woringen liegen Reifenteile auf dem rechten Fahrstreifen. Der Standstreifen ist blockiert. Grund ist ein defekter LKW. Auf der A8 München Richtung Stuttgart ist zwischen Neuss und Adelsried wegen Reinigungsarbeiten der rechte Fahrstreifen gesperrt. Vorsicht auf der A96 Lindau Richtung Bregenz. Zwischen Sigmarszell und Lindau liegen ebenfalls Reifenteile auf der Fahrbahn. Dazu kommt ein defekter LKW. Der Standstreifen ist blockiert. Auf der B2 Augsburg Richtung Donauwörth ist an der Einfahrt Meitingen Nord nach einem Unfall die Richtungsfahrbahn gesperrt. Und hier die neuesten Blitzer auf Radio Schwaben. In der Haunstettenstraße und der Schildstraße in Augsburg, in der Hauptstraße in Apfeldorf sowie in der Memminger Straße in Kempten und der Grünten Straße in Sonthofen, in der östlichen Alpenstraße in Sonthofen und am Im Eichet in Mindelheim. Gute und sichere Fahrt.
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1: Für ganz Bayerisch-Schwaben und das Allgäu. Mit euch heute unterwegs Andrea Alimente. Jetzt bei uns die besten Hits. Und jetzt für euch Dermot Kennedy mit Funeral, Can't Fight This Feeling von Rio Speedwagon und Madonna mit Like a Prayer. Auf geht's!
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2: Zum Start in diesen Nachmittag dominieren dichte Wolken und immer wieder etwas Regen. Später lassen die Schauer vielerorts nach. Ganz trocken ist es aber nicht. Dazu bleibt es mit rund 13 bis 16 Grad eher frisch. Der Radio Schwaben 3-Tage-Trend. Morgen geht es zwischen Nordschwaben und dem Allgäu meist grau und wiederholt nass weiter. Am Nachmittag sind örtlich auch Gewitter dabei, bei 12 bis 15 Grad. Am Donnerstag ist es anfangs noch kühl, später gibt es freundlichere Abschnitte und nur noch einzelne Schauer. Zum Freitag hin bleibt es wechselhaft mit weiteren Regenfällen. Derzeit in Dinkelscherben 14 Grad bei Regen, in Oberstaufen 14 Grad bei Regen. In Mertingen 15 Grad und trocken.
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0: Es ist 13 Uhr und 58 Minuten. 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
4: Ich bin Moritz Einzel. Sophia und Noah sind in Deutschland weiter die beliebtesten Vornamen für Babys. Das zeigt eine Auswertung der Gesellschaft für deutsche Sprache für das vergangene Jahr. Auch 2023 und 2024 hatten Sophia und Noah schon vorne gelegen. Bei den Mädchen sind außerdem Mia, Ella und Hanna sehr beliebt. Bei den Jungs Matteo, Theo, Leo und Emil. Nach dem Scheitern des deutsch-französischen Kampfjet-Projekts ist Bundesverteidigungsminister Pistorius enttäuscht. Ihn schmerze das sehr, hat der SPD-Politiker gesagt. Jedes deutsch-französische Projekt, das nicht erfolgreich sei, gefalle ihm nicht. Am Ende müsse man aber trennen zwischen Kopf und Herz. Hier sei keine Einigung mehr erreichbar gewesen. Die zuständigen Unternehmen waren bei der Entwicklung eines Kampfjets nicht zusammengekommen. Innenminister Dobrindt und BKA-Chef Münch haben die Statistik zu politisch motivierter Kriminalität vorgestellt. Mit fast 86.000 Fällen haben die politisch motivierten Straftaten im vergangenen Jahr einen neuen Höchststand erreicht. Einen leichten Anstieg gab es auch bei der Zahl der Gewalttaten. Hier gab es fast 4.200 Fälle. Bei den meisten geht die Polizei dabei von einem rechten Motiv aus. Die links motivierten Gewalttaten stiegen aber stark an. Deutschland ist erstmals seit Ende 2023 wieder Nettoexporteur von Strom. Im ersten Quartal sanken die Stromimporte um 15,5%, während die Exporte ins Ausland um gut 20% stiegen. Unterm Strich stand ein Überschuss von 3,1 Milliarden Kilowattstunden. Größter Abnehmer war Österreich. Nach der Obduktion des als Timmy bekannten Buckelwals werden die Überreste des Tiers in einer dänischen Fabrik verwertet. Das hat die zuständige Firma bestätigt. Julia Weschenbach berichtet.
5: Das Wasser wird in den Fjord geleitet. Aus dem Fett wird Biodiesel. Knochen, Haut und Sehnen landen als Biomasse in einer Zementfabrik. Ein bisschen was soll die Öffentlichkeit aber auch von dem Buckelwal haben. Im Naturhistorischen Museum in Kopenhagen könnten künftig Walknochen zu sehen sein.
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2: Vorsicht auf der A7 Ulm Richtung Füssen. Reute zwischen Nessewang und Füssen. Dort liegen Gegenstände auf der Fahrbahn. Auf der B2 Augsburg Richtung Donauwörth ist an der Einfahrt Maltingen Nord nach einem Unfall die Einfahrt gesperrt. Und hier die neuesten Blitzer auf Radio Schwaben. In der Haunstädter Straße und der Schillstraße in Augsburg. In der Gründen Straße und der östlichen Alpenstraße in Sonthofen. Sowie in der Memminger Straße in Kempten. Gute und sichere Fahrt.
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2: Andrea Alimente wünscht euch einen schönen Dienstag. Für Augsburg, Illertissen und Mindelheim und ganz bayerisch Schwaben. Die Hits, die ihr in jedem Fall mitsingen könnt.
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1: Es ist 14 Uhr und 24 Minuten. 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
2: Heute Nachmittag ist es bei uns meist grau und zeitweise nass. Gegen Abend lassen die Schauer vielerorts nach. Nur im Allgäu hält sich stellenweise noch Regen. Die Temperaturen liegen heute meist zwischen 12 und 16 Grad. Dazu gibt es nur wenig Wind. Der Radio Schwaben 3-Tage-Trend. Morgen gibt es oft schon Regen. Später ziehen zwischen Nordschwaben und dem Allgäu weitere Schauer durch, vereinzelt auch Gewitter. Am Donnerstag zeigt sich der Vormittag freundlicher. Am Nachmittag werden die Wolken wieder dichter. Im weiteren Wochenverlauf ist es wechselhaft mit etwas Regen. Dazu ist es am Donnerstagmorgen mit 7 bis 9 Grad spürbar frischer. In Gessertshausen 13 Grad und Regen, in Erkheim 12 Grad und Regen sowie in Jettingen-Scheppach 14 Grad.
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2: Vorsicht auf der A7 Füssenreute Richtung Ulm. Zwischen Bad Grönenbach und Woringen liegen Reifenteile auf dem rechten Fahrstreifen. Der Standstreifen ist durch einen defekten LKW blockiert. Auf der B2 Augsburg Richtung Donauwörth ist an der Einfahrt Meitingen Nord nach einem Unfall die Einfahrt gesperrt. Und hier die neuesten Blitzer auf Radio Schwaben. In der Haunstädter Straße und der Donauwörther Straße in Augsburg. In der Bruckhofstraße in Illertissen, am Kaisergraben in Memmingen sowie im Eichet in Mindelheim. In der Berliner Straße in Senden und in der Grünten Straße in Sonthofen. Gute Fahrt mit Radio Schwaben.
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2: 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Andrea Alimente wünscht euch einen schönen Dienstag für Mehring, Wemding oder Bad Wörishofen und ganz bayerisch Schwaben. Und jetzt für euch Miles Smith and Niall Horan mit Drive Safe, Jessie is Girl von Rick Springfield und Ronan Keating mit Lovin' Each Day.
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2: Der Nachmittag ist bei uns zwischen Nordschwaben und dem Allgäu grau und zeitweise nass. Vor allem vom Raum Augsburg bis ins Allgäu ziehen noch Schauer durch. Später zeigt es sich stellenweise etwas aufgelockert. In der Nacht kommt erneut Regen auf. Dazu sinken die Werte auf rund 7 bis 12 Grad. Der Radio Schwaben 3-Tage-Trend. Morgen ist es meist trüb. Erst am Abend sind hier und da Auflockerungen drin. Am Nachmittag entwickeln sich örtlich auch Gewitter, besonders in der Mitte und im Süden der Region. Am Donnerstag ist der Vormittag freundlicher. Später folgen wieder Schauer, im Allgäu teils erneut nass. Im weiteren Wochenverlauf bleibt es wechselhaft mit etwas Regen und am Tag meist 10 bis 16 Grad. In Königsbrunn 13 Grad und Regen. In Dietmannsried 12 Grad. In Kaisheim 16 Grad und trocken.
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0: Es ist 14 Uhr und 56 Minuten. 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
4: Ich bin Moritz Einzel. Krankengymnastik, Ergotherapie, Logopädie. Die gesetzlichen Krankenkassen haben im letzten Jahr knapp 15 Milliarden Euro für Heilmitteltherapien ausgegeben. Doppelt so viel wie vor 10 Jahren. Das zeigt der neue Heilmittelreport der AOK. Grund für den Anstieg sind demnach vor allem sogenannte Blanko-Verordnungen, bei denen nicht die Ärzte, sondern die Therapeuten die Behandlungsdauer bestimmen. Die Zahl der politisch motivierten Straftaten ist auf einen neuen Höchststand geklettert. Das zeigt die Statistik des Bundeskriminalamtes. Innenminister Dobrindt ist besonders besorgt wegen des Anstiegs der Gewalt von links.
5: Die linke Szene unterstreicht mit einem Steigen von 42% der Gewalttaten die deutlich wachsende Bedrohung, die man hier eben auch erkennen kann.
4: Die größte Gefahr gehe aber weiter von rechten und rechtsextremen Tätern aus, so Dobrindt. Das Smartphone während der Fahrt zu benutzen, ist laut ADAC zu einer gefährlichen Gewohnheit für einige Menschen geworden. Bei einer Beobachtung des Automobilclubs in 5 Großstädten nutzten knapp 3% der Autofahrer sowie 1,4% der Rad- und E-Scooter-Fahrer das Handy während der Fahrt. Hochgerechnet entspricht das rund 1 Milliarde Verstöße im Jahr. Die Großstadt mit den glücklichsten Menschen in Deutschland ist Erfurt. Das zeigt der neue SKL-Glücksatlas. Die thüringische Landeshauptstadt löst Kassel an der Spitze des Städterankings ab. Erfurt punkte mit niedrigen Mieten und hoher Umweltqualität. Auf den Plätzen 2 und 3 folgen Augsburg und Düsseldorf. Felix und Sophia haben in Bayern einen Lauf, zumindest bei Babys. Denn, wie schon im Vorjahr, waren das auch 2025 die beliebtesten Vornamen bei Neugeborenen im Freistaat. Das geht aus einer Statistik der Gesellschaft für deutsche Sprache in Wiesbaden hervor. Der Name Maximilian, 2024 immerhin noch auf Platz 3, schaffte es im vergangenen Jahr nicht mal in die Top 10 der beliebtesten jungen Namen in Bayern.
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6: Vorsicht auf der A7 Füssenreute Richtung Ulm. Zwischen Bad Grönenbach und Woringen liegen Reifenteile auf dem rechten Fahrstreifen. Der Standstreifen ist durch einen defekten LKW blockiert. Auf der B2 Augsburg Richtung Donauwörth ist an der Einfahrt Meitingen Nord nach einem Unfall die Einfahrt gesperrt. Und hier die neuesten Blitzer auf Radio Schwaben. In der Haunstädter Straße und der Donauwörther Straße in Augsburg. In der Bruckhofstraße in Illertissen, am Kaisergraben in Memmingen sowie im Eichet in Mindelheim. In der Berliner Straße in Senden und in der Gründenstraße in Sonthofen. Gute Fahrt mit Radio Schwaben.
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8: Auf geht's in den Dienstagnachmittag, der Feierabend hier bei uns bei Radio Schwaben. Und wenn ihr wollt, sind wir für die nächsten 4 Stunden zusammen. Ich bin Ralf Hohn, hallo.
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0: Radio Schwaben ist hier, wünsche einen schönen Dienstagnachmittag. Wenn man einen eigenen Balkon oder Garten hat, dann hat man natürlich auch die Möglichkeit, das jetzt im Sommer zu genießen. Natürlich ist es auch mit etwas Arbeit verbunden, logisch, aber ich finde, nach getaner Arbeit, wenn man dann weiß, wie es riecht, wie es duftet und vor allen Dingen auch schön aussieht. Heute geht's mit unserem Radio Schwaben Gartenexperten um dieses Thema.
1: So, heute geht's um die Hochbeetbepflanzung. Gemüse und Kräuter aus eigenem Anbau sind einfach lecker, gesund und es macht richtig Spaß, den Pflanzen beim Wachsen zuzuschauen. Wir benutzen eine gute Gemüse- oder Hochbeeterde im Hochbeet, schauen natürlich, dass das Wasser schön ablaufen kann im Hochbeet und auch im Hochbeet soll man das Düngen nicht vergessen. Nicht zu viel auf einmal anpflanzen, weil wer 10 Salatköpfe auf einmal einpflanzt, muss auch 10 Salatköpfe auf einmal ernten. Lieber nach und nach, jede Woche ein bisschen und dann haben wir auch die Erntezeitpunkte versetzt. Und auch ein kleiner Balkonkasten mit einem Meter, fast 5 Salatköpfe. Also auch ein kleines Hochbeet auf eurer Terrasse ist möglich.
0: Wunderbar, klingt auf jeden Fall gut. Tipps von Markus Schorer, unserem Radio Schwaben Gartenexperten. Dann zuerst viel Spaß beim Pflanzen, später beim Ernten und zum Schluss beim Verzehren.

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1: Es ist 15 Uhr und 25 Minuten. 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
2: Im weiteren Verlauf ist es meist grau, dazu fällt stellenweise noch etwas Regen. Gegen Abend lassen die Schauer vielerorts nach, im Oberallgäu hält sich der Regen aber am längsten. In der Nacht sinken die Temperaturen auf etwa 7 bis 12 Grad. Der Radio Schwaben 3-Tage-Trend. Morgen ist es oft schon nass, später ziehen weitere Schauer und örtlich auch Gewitter durch Bayerisch-Schwaben und das Allgäu. Dazu ist es mit 12 bis 16 Grad eher frisch. Am Donnerstag zeigt sich der Vormittag teils freundlicher, nachmittags ist es wechselhaft mit einzelnen Schauern. Zum Freitag hin setzt sich das unbeständige Wetter mit zeitweiligem Regen fort. Die aktuellen Wetterwerte: Inningen 15 Grad und trocken, Steingaden 11 Grad bei Regen, Oettingen 17 Grad.
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4: Eine Meldung habe ich für euch von der A96 München Richtung Lindau. Vorsicht bitte in der Ausfahrt Leim, hier steht ein defektes Fahrzeug. Vorsicht bitte auch auf der A10 Ulm Richtung Augsburg, Höhe Neu-Ulm Mitte. Hier hat sich ein Unfall ereignet. Aktuell wird geblitzt in Sonthofen in der Gründenstraße, in der Donauwörther Straße in Augsburg steht ein Blitzer, in Fischen wird geblitzt auf der Besler Straße, am Kaisergraben in Memmingen steht ein Blitzer, auf der Kisslecker Straße in Argenbühl und dann haben wir noch einen Blitzer der Bruckhofer Straße in Memmingen.
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4: Donald Duck hat schon über Generationen die Menschen verzaubert und vor allen Dingen natürlich auch zum Lachen gebracht. Und mehr zum Thema Donald Duck gleich bei uns hier bei Radio Schwaben. In unserer Rubrik Wissen in 60 Sekunden mit Lukas Prosser.
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2: Ja, wer meckert denn da?
3: Richtig, es ist die berühmteste Ente nach Muttis Weihnachtsbraten, Donald Duck. Die Disney-Figur hat sich in die Herzen von Milliarden gequarkt und das, obwohl er anfangs nur als Nebenrolle geplant war, nämlich als Freund von Mickey Mouse. Aber schnell wurde mehr draus. Der Grund, warum Donald so ein Star ist und von vielen Fans sogar mehr gemocht wird als Mickey, ist, dass Donald eher die Mitte der Gesellschaft darstellt. Er hat Stress mit seiner Freundin, zu wenig Geld, ist tollpatschig, dazu jähzornig und baut echt oft Mist. Aber am Ende gewinnt immer sein gutes Herz. Mickey hingegen ist fast perfekt, immer der Held, was viele als überzeichnet wahrgenommen haben. Donald hat in seiner Geschichte auch einiges bewegt. Zur Zeit des Weltkriegs war er ein Symbol gegen das NS-Regime. Donald Duck bekam sogar einen Oscar für seine Darstellung in einem Kriegspropagandafilm gegen das Dritte Reich. Ein Zug in den 70ern wurde auch nach Donald benannt, wegen der charakteristischen Schnabelform der Lok. Diese Züge gelten übrigens als Vorreiter des Intercity-Express. Und in Finnland hat es Donald sogar mal auf den Index geschafft. Die Finnen fanden nämlich die On-Off-Beziehung mit Daisy, die übrigens seine Cousine ist, in Kombination mit einer hosenlosen Ente, so anrüchig, dass die Ente eine Zeit lang aus den Bibliotheken der Skandinavier geflogen ist. Donald, mittlerweile bist du doch wieder drin.
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0: Wir schauen gleich mal auf die Essgewohnheiten in der nächsten Stunde. Was seid ihr eigentlich für Frühstücker? Frühstückt ihr süß oder vielleicht eher herzhaft? Oder frühstückt ihr vielleicht gar nicht, weil ihr zur frühen Stunde noch gar nicht wirklich was runterbekommt und macht dann erst so das zweite Frühstück um 9:30 oder um 10? Frühstück ist auf jeden Fall wichtig und Frühstück macht laut einer aktuellen Studie auch glücklich. Warum das so ist, gleich mehr bei mir um 4:15.
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2: Zum Start in diesen Nachmittag haben wir dichte Bewölkung, vereinzelt fällt noch etwas Regen, vor allem Richtung Allgäu. Sonst bleibt es meist grau und eher frisch bei rund 12 bis 16 Grad. In der Nacht bilden sich stellenweise Nebelfelder, besonders in den Tälern, und die Luft kühlt auf etwa 8 bis 12 Grad ab. Der Radio Schwaben 3-Tage-Trend. Morgen ist es oft trüb, später ziehen erneut Schauer und örtlich auch Gewitter durch. Am Donnerstag zeigt sich das Wetter zunächst freundlicher, am Nachmittag gibt es wieder mehr Auflockerungen, bevor zum Abend stellenweise neue Schauer aufkommen. Im weiteren Wochenverlauf bleibt es wechselhaft, mit vielen Wolken und zeitweiligem Regen. Dazu ist es tagsüber etwas milder, mit 14 bis 18 Grad in Bayerisch Schwaben und dem Allgäu. Derzeit in Mehring 14 Grad bei Regen, in Oberstdorf 14 Grad und bedeckt, sowie in Weißenhorn 14 Grad und trocken.
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0: Es ist 15 Uhr und 58 Minuten. 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
3: Ich bin Moritz Einzel. Deutschland liefert wieder mehr Strom ins Ausland, als es importiert. Erstmals seit Ende 2023 gibt es einen Überschuss. Unterm Strich 3,1 Milliarden Kilowattstunden. Katrin Müller berichtet.
4: Vor allem die Produktion aus erneuerbaren Energien wie Wind und Solar hat stark zugelegt. Die machen inzwischen rund die Hälfte am Strommix Made in Germany aus. Stark zugelegt hat vor allem Windkraft. Die Stromerzeugung aus konventionellen Energiequellen wie Kohle, Gas und Kernkraft nimmt dagegen ab. Zu den wichtigsten Importeuren des hier erzeugten Stroms gehören Österreich, aber auch Dänemark und Norwegen.
3: Bundesinnenminister Dobrindt will stärker gegen Linksextremismus vorgehen. Bei der Präsentation der BKA-Statistik zu politisch motivierten Straftaten hat Dobrindt erklärt, die Zahl der Gewalttaten von Links habe besonders stark zugenommen. Da geht es etwa um Anschläge auf Stromnetze. Die größte Gefahr gehe aber weiter vom Rechtsextremismus aus, so Dobrindt. Ein Traumplatz für Augsburg, Pech für München. Beim Glücksatlas-Ranking der Süddeutschen Klassenlotterie landet Augsburg auf Platz 2 nach Spitzenreiter Erfurt und vor Hamburg, Köln oder Essen. München schafft es lediglich auf Platz 24 gleich auf mit Leipzig, während Nürnberg als zweitgrößte Stadt des Freistaats sogar nur auf Platz 35 kommt. Ausgewertet wurde die Lebenszufriedenheit in 40 deutschen Großstädten. Nach dem Aus der deutsch-französischen Kampfjet-Kooperation wollen 8 Unternehmen ein Ersatzprojekt starten. Ein entsprechendes Positionspapier wurde dem Verteidigungsministerium übermittelt. Ressortchef Pistorius äußerte sich nicht direkt dazu, verriet aber, dass schon seit Monaten über Alternativen beraten werde. Ein Brand auf dem Jungsklo hat zu einer zwischenzeitlichen Evakuierung einer Berufsfachschule in Coburg geführt. Ursache des Feuers war nach Polizeiangaben in Brand geratenes Toilettenpapier. Das betroffene Männerklo bleibt vorerst gesperrt. Die anderen Gebäudeteile können wieder benutzt werden. Die Polizei ermittelt wegen des Verdachts der Brandstiftung.
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5: Eine Meldung habe ich für euch von der B10 Ulm Richtung Augsburg. Höhe Neu-Ulm-Mitte. Vorsicht, hat es einen Unfall gegeben. Hier bitte besonders aufmerksam fahren. Ansonsten lebhafter Berufsverkehr, aber ihr kommt soweit überall gut durch. Aktuell wird geblitzt auf der Sedernstraße in Lindenberg. In Dürlauringen steht ein Blitzer auf der Staatsstraße 2025. Auf dem Hindenburgring in Ulm wird geblitzt, genauso wie in Dillingen auf der Keltenstraße und in Augsburg, Mühlhauser Straße.
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5: Wenn ihr morgens in den Tag startet, wie macht ihr das? Seid ihr eher diejenigen, die vielleicht nur eine Tasse Kaffee trinken und dann gleich los zur Arbeit? Oder nehmt ihr euch Zeit fürs Frühstück? Denn das Frühstück ist laut einer aktuellen Studie eine der wichtigsten Mahlzeiten für den Körper. Gleich erfahren wir hier im Feierabend bei Radio Schwaben, warum das so ist. Ich bin Ralf Hohn, hallo und Servus.
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0: 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Radio Schwaben ist hier. Das ist der Feierabend am Dienstag. Morgens schnell eine Tasse Kaffee und dann los zur Arbeit. Oder wie sieht das bei euch aus? Seid ihr vielleicht dann doch eher diejenigen, die frühstücken, egal ob süß oder herzhaft? Frühstück ist eine der wichtigsten Mahlzeiten des Tages, haben Forscher jetzt wieder im Rahmen einer Studie herausgefunden. Welche Erkenntnisse haben die Forscher denn gewonnen, Julia Wasilkow?
1: Also die Studie zeigt, regelmäßige Mahlzeiten und eine gute psychische Gesundheit, die gehören zusammen. Besonders positiv fiel dabei das Frühstück auf. Menschen, die ihre Mahlzeiten regelmäßig einnehmen und abwechslungsreich essen, die zeigen seltener depressive Symptome. Die Forschenden sagen deshalb, nicht nur das Essen selbst, sondern auch ein regelmäßiger Essrhythmus scheint wichtig zu sein.
0: Und warum ausgerechnet das Frühstück?
1: Ja, nach der Nacht, da braucht der Körper erstmal neue Energie. Mit dem Frühstück kommt der Stoffwechsel in Schwung und der Blutzucker stabilisiert sich. Wer regelmäßig frühstückt, startet oft ausgeglichener in den Tag. Und genau hier fanden die Forschenden den deutlichsten Zusammenhang. Teilnehmerinnen und Teilnehmer, die häufig auf das Frühstück verzichteten, zeigten auch häufiger Anzeichen für depressive Verstimmungen.
0: Was würdest du sagen, heißt das jetzt für uns? Was lässt sich da jetzt für den Alltag mitnehmen?
1: Ja, das ist auf jeden Fall eine super Nachricht. Es braucht gar keine komplizierte und nervige Diäten und besondere Lebensmittel. Schon regelmäßige Mahlzeiten und etwas Abwechslung auf dem Teller können helfen. Obst, Gemüse, Getreideprodukte, Nüsse oder Milchprodukte sorgen für Vielfalt. Und wer morgens ein paar Minuten für ein Frühstück einplant, tut damit möglicherweise nicht nur dem Bauch etwas Gutes, sondern auch seiner Stimmung.
0: Also vielleicht einfach mal versuchen, morgens ein bisschen was zu sich zu nehmen, bevor es dann in die Arbeit geht. So ein zweites Frühstück ab 9, 9:30 geht dann ja auch noch.

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3: Es ist 16 Uhr und 25 Minuten. 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
4: Heute ist es bei uns meist grau, stellenweise fällt noch etwas Regen. Dazu ist die Luft mild mit rund 13 bis 16 Grad. In den kommenden Stunden lockert es zwischen Nordschwaben und dem Allgäu nur zögerlich auf. Im Unterallgäu und Richtung Alpenrand ist es am ehesten noch nass. Der Radio Schwaben 3-Tage-Trend. Morgen ist es oft trüb oder nass. Später ziehen verbreitet Schauer und örtlich auch Gewitter durch. Am Donnerstag ist nach einem frischen Beginn mit etwa 7 bis 9 Grad tagsüber öfter die Sonne da, bevor zum Abend wieder einzelne Schauer aufkommen. Im weiteren Wochenverlauf ist es wechselhaft mit weiteren Regenphasen. In Untermeitingen 14 Grad bei Regen. In Mindelheim 12 Grad, in Buttenwiesen 16 Grad und trocken.
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6: Eine Meldung habe ich für euch von der B10 Ulm Richtung Augsburg, Höhe Neu-Ulm-Mitte. Vorsicht, hier hat es einen Unfall gegeben. Hier bitte besonders aufmerksam fahren. Ansonsten lebhafter Berufsverkehr, aber ihr kommt soweit überall gut durch. Aktuell wird geblitzt auf der Sedernstraße in Lindenberg. In Dürlauringen steht ein Blitzer auf der Staatsstraße 2025. Auf dem Hindenburgring in Ulm wird geblitzt, genauso wie in Dillingen auf der Keltenstraße und in Augsburg Mühlhauser Straße.
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6: Übermorgen ist es soweit, dann startet sie die Fußball-Weltmeisterschaft in Amerika, Kanada und Mexiko. Es ist die größte, die wir bisher hatten. 48 Mannschaften, 104 Spiele und 16 Austragungsorte. Wir schauen gleich mal auf die Austragungsorte der deutschen Fußballnationalmannschaft in der Vorrunde. Ich bin Ralf Hohn, schönen Start in den Feierabend mit Radio Schwaben.
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0: Huhu, wir sind's. Radio Schwaben ist hier. Langsam steigt es das WM-Fieber. Übermorgen geht's los und wir schauen mal auf einige der Austragungsorte. Pia Wegner hat sich das schon mal angeschaut. Pia, die Austragungsorte der Vorrundenspiele der deutschen Fußballnationalmannschaft stehen ja schon fest. Am Sonntag gegen Curaçao spielen wir in Houston, dann geht's nach Toronto und dann nach New York. Was erwartet uns da an den Stadien?
1: Also los geht's für Deutschland in Houston, in einem der modernsten Stadien der USA, mit schließbarem Dach und, ganz wichtig, mit Klimaanlage. In Toronto spielt die DFB 11 im ersten reinen Fußballstadion Kanadas und weil da die Kapazität nicht ausgereicht hat, wurden riesige temporäre Zusatztribünen aus Stahl angebaut. Die Fans bezeichnen diese wegen ihrer steilen Bauweise auch als Achterbahnplätze. Das dritte Gruppenspiel findet dann im Stadion von East Rutherford statt, also dort, wo in New York auch das große WM-Finale steigt.
0: Die Stadien übertreffen sich ja irgendwie alle gegenseitig, gerade auch was die Lautstärke angeht, oder?
1: Ja, in den meisten amerikanischen Stadien sind eigentlich die Profi-Football-Clubs der NFL daheim. Und das Stadion der Kansas City Chiefs hält den Guinness-Weltrekord als lauteste Freiluftsportstätte der Welt. Bei einem Spiel wurden dort mehr als 142 Dezibel gemessen. Das entspricht in etwa einem startenden Düsenjet. Auch Seattle ist berüchtigt. Dort reflektiert nämlich ein speziell gebautes Dach den Lärm zurück aufs Spielfeld. Der Jubel, der war dort schon so laut, dass häufiger Erdbebenmessgeräte in der Region ausgeschlagen haben.
0: Absoluter Wahnsinn. Was haben die Stadien sonst noch so zu bieten in den USA?
1: Also das größte Stadion der WM, das steht in Dallas und zwar mit rund 94.000 Plätzen. Am teuersten war der Gebäudekoloss in Los Angeles. Mit rund 7 Milliarden Dollar ist das Zuhause der Rams und Chargers das teuerste Stadion der Welt. Und als am nachhaltigsten gilt die Arena in Atlanta. Und in Philadelphia gab es zeitweise sogar ein kleines Gefängnis mit eigenem Gerichtssaal im Stadion.
0: Wahnsinn, da sorgen die Stadien wahrscheinlich schon fast für mehr Gesprächsstoff als die Spiele. Freuen wir uns auf jeden Fall auf spannende Spiele, die dann hoffentlich übermorgen starten bei der Fußball-WM.
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0: Die ein oder anderen von euch waren vielleicht jetzt in den Pfingstferien in Urlaub. Andere haben noch den großen Sommerurlaub vor sich. Und je nachdem, wo es hingeht, im Ausland vielleicht, macht eine Auslandskrankenversicherung unter Umständen Sinn. Wir fragen gleich mal beim Fachmann nach, wie sinnvoll sie ist und vor allen Dingen für wen.
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diesen Hit. 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
1: Der frühe Abend zeigt sich bei uns grau und stellenweise nass. In den kommenden Stunden ziehen die Schauer nur zögerlich ab. Besonders im Unterallgäu fällt örtlich noch etwas Regen. In der Nacht bildet sich vor allem in den Tälern wieder Nebel. Dazu kühlt es auf etwa 7 bis 12 Grad ab. Der Radio Schwaben 3-Tage-Trend. Morgen ist es in Bayerisch-Schwaben und dem Allgäu oft trüb. Später gibt es erneut Schauer und teils Gewitter. Am Alpenrand fällt auch länger anhaltender Regen. Die höchsten Werte liegen nur bei 13 bis 15 Grad. Am Donnerstag zeigt sich nach frischem Beginn häufiger die Sonne. Nachmittags sind aber wieder einzelne Schauer möglich. Zur Wochenmitte ist es wechselhaft mit etwas Regen. In Augsburg am Königsplatz 15 Grad und bedeckt. In Lindau 13 Grad. In Monheim 17 Grad und trocken.
0: 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Es ist 16 Uhr und 58 Minuten. 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
2: Ich bin Moritz Einzel. Bundesinnenminister Dobrindt ist besorgt, denn Straftaten von links haben im vergangenen Jahr stark zugenommen. Allerdings kommen die meisten Täter nach wie vor aus dem rechtsextremen Spektrum. Das hat Dobrindt bei der Vorstellung der BKA-Statistik gesagt.
3: Das zeigt auch wiederholt deutlich, dass eine sehr große und die größte Gefahr natürlich vom Rechtsextremismus ausgeht.
2: Insgesamt gab es im vergangenen Jahr knapp 86.000 politisch motivierte Straftaten. Das ist ein neuer Höchststand. Die EU arbeitet am nächsten Sanktionspaket gegen Russland und da soll auch eine Visasperre für russische Soldaten enthalten sein. EU-Kommissionspräsidentin von der Leyen hat gesagt, Europa solle für jeden verschlossen bleiben, der an der Invasion der Ukraine beteiligt ist. Weitere Sanktionen sollen unter anderem auch die Fischerei betreffen. Seit dem erneuten Ebola-Ausbruch in Zentralafrika sind in der Demokratischen Republik Kongo und Uganda 102 bestätigte Todesfälle gezählt worden. Die Zahl der Infizierten lag nach Angaben der Gesundheitsbehörde CDC am Montag bei 608. Die Sterblichkeitsrate ist mit knapp 17% deutlich niedriger als bei früheren Ebola-Epidemien. Der unter dem Namen Timmy bekannte Buckelwal wird nach der Obduktion in Dänemark größtenteils verwertet. Eine dänische Firma gewinnt aus der Speckschicht des Wals Fett für Biodiesel. Aus Knochen, Sehnen und Haut des Tieres wird Mehl für eine Zementfabrik. Und einige Walknochen kommen ins Naturhistorische Museum in Kopenhagen. Die größte Fußball-WM aller Zeiten in den USA, Mexiko und Kanada steht vor der Tür. Kurz vor dem Turnierstart hat der deutsche Kapitän Joshua Kimmich von seinen Mitspielern vollen Einsatz für den WM-Titel gefordert.
4: Ich hoffe, dass jeder, der hier ist, dass er Weltmeister werden möchte. Aber das bringt uns auf dem Weg dorthin nicht viel, wenn wir das nur möchten, sondern wir müssen jetzt was tun, um Spiele zu gewinnen, und damit sollten wir anfangen.
2: Das sagte Kimmich nach dem Einzug ins WM-Quartier in Winston-Salem. Deutschland startet am Sonntag mit dem Spiel gegen Curaçao in die WM.
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5: A8 Stuttgart Richtung München. Zwischen Ulm-West und Oberelchingen. Vorsicht, hier hat sich ein Unfall ereignet. Derzeit 5 Kilometer Stau. B17 Landsberg Richtung Augsburg. Zwischen Gersthofen und der B2 Ausfahrt Augsburg-West. Auch hier kommt es zu Behinderungen nach einem Unfall. Die aktuellen Blitzer stehen auf der A96 bei Erkheim, auf der Bahnhofstraße in Kötz, in Kempten, auf der Memminger Straße, auf der Donauwörterstraße in Augsburg wird geblitzt, an der Blumenkapelle in Tannhausen steht ein Blitzer, in Fischen auf der Besler Straße, in Illertissen wird auf der Bruckhofstraße geblitzt, in Lindenberg steht ein Blitzer auf der Sedernstraße und auf dem Hindenburgring in Ulm.
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5: Ich finde, so langsam könnte man eigentlich die Arbeit hinter sich lassen, oder? Und in den Feierabend starten. Es ist Dienstagnachmittag, ich bin Ralf Hohn, ihr hört Radio Schwaben. Herzlich willkommen.
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0: Schönen Feierabend hier bei uns bei Radio Schwaben. Wir sprechen über die schönste Zeit des Jahres, nämlich den Urlaub. Aber je nachdem, wo es hingeht, ist es auch immer gut, wenn ein bisschen Vorsorge getroffen wird. Denn was ist, wenn man im Urlaub krank ist und beispielsweise irgendwo im Ausland Urlaub macht? Wie sinnvoll ist eine Auslandskrankenversicherung und vor allen Dingen für wen? Johannes Scholz von der Ergo-Versicherung im Landkreis Augsburg.
1: Eine Auslandsreisekrankenversicherung ist grundsätzlich immer zu empfehlen, vor allem auch bei Reisen auf anderen Kontinenten. Falls man wirklich ins Krankenhaus muss oder sogar einen Krankenrücktransport in Anspruch nehmen muss, entstehen tatsächlich sehr hohe Kosten, die leider nicht oder nur teils von der gesetzlichen Versicherung gezahlt werden. Und um nicht auf diesen Kosten sitzen zu bleiben, gibt es eben diese Auslandsreisekrankenversicherung.
0: Also da eventuell wirklich nochmal nachschauen, wenn ihr vorhabt, im Ausland Urlaub zu machen und je nachdem wo. Auch in Verbindung mit Kindern kann das natürlich durchaus sinnvoll sein.
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0: Es ist 17 Uhr und 25 Minuten. 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
1: Heute am frühen Abend ist es bei uns meist grau, örtlich fällt noch etwas Regen. In der Nacht ziehen vor allem in den Tälern weitere Schauer durch. Dazu kühlt es auf rund 8 bis 12 Grad ab. Der Radio Schwaben 3-Tage-Trend. Morgen ist es erst oft trüb, später gibt es erneut Schauer und einzelne Gewitter, besonders zwischen Nordschwaben und dem Allgäu. Dazu liegen die Temperaturen meist bei 13 bis 15 Grad. Am Donnerstag zeigt sich das Wetter wechselhaft mit Auflockerungen, aber auch einzelnen Schauern am Abend. Im weiteren Wochenverlauf bleibt es unbeständig, zeitweise nass und insgesamt nur mäßig warm. In Neusäß 15 Grad, in Obergünzburg Regen bei 11 Grad und in Wallerstein 18 Grad und trocken.
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3: A8 Stuttgart Richtung München. Zwischen Ulm-West und Oberelchingen. Vorsicht, hier hat sich ein Unfall ereignet. Derzeit 5 Kilometer Stau. B17 Landsberg Richtung Augsburg. Zwischen Gersthofen und der B2 Ausfahrt Augsburg-West. Auch hier kommt es zu Behinderungen nach einem Unfall. Die aktuellen Blitzer stehen auf der A96 bei Erkheim, auf der Bahnhofstraße in Kötz, in Kempten, auf der Memminger Straße, auf der Donauwörterstraße in Augsburg wird geblitzt, an der Blumenkapelle in Tannhausen steht ein Blitzer, in Fischen, auf der Besler Straße, in Illertissen wird auf der Bruckhofstraße geblitzt, in Lindenberg steht ein Blitzer auf der Sedernstraße und auf dem Hindenburgring in Ulm.
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3: 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Unsere Radio Schwaben Stadtgeschichte nimmt uns gleich mit in die Vergangenheit nach Lauingen im Landkreis Dillingen und wir erfahren, woher der Schimmelturm eigentlich seinen Namen hat. Gleich in dieser halben Stunde.
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2: In Lauingen an der Donau steht bis heute der sogenannte Schimmelturm. Seinen Namen bekam er durch das Bild eines riesigen weißen Pferdes, das am Turm zu sehen ist. Hinter diesem Pferd steckt eine alte Sage. Vor vielen Jahrhunderten soll in Lauingen ein riesiger weißer Schimmel geboren worden sein. Das Pferd war so groß, dass sich kaum jemand in seine Nähe traute. Nur ein kleiner, frecher Knecht konnte das Tier beruhigen, pflegen und sogar reiten. Eines Tages wurde der Bürgermeister von Lauingen schwer krank. In der ganzen Stadt gab es jedoch keinen Arzt, der ihm helfen konnte. Deshalb dachte man an den Klosterbruder aus Donauwörth, der für seine Heilkunst bekannt war. Doch der Weg dorthin war sehr weit. Da erklärte der Knecht mutig, dass er den Klosterbruder holen würde. Sofort sprang er auf das große Schimmel und ritt mit voller Geschwindigkeit los. Als sie das Stadttor erreichten, war dieses bereits geschlossen. Doch der Knecht zögerte nicht. Er lenkte das Pferd zur Seite und der Riesenschimmel sprang mit gewaltigem Satz über die Stadtmauer und den Graben hinweg. In rasendem Tempo ritten sie nach Donauwörth. Dort nahm der Knecht den Klosterbruder mit zurück nach Lauingen. Die Hilfe kam gerade noch rechtzeitig und ein Heiltrank rettete dem Bürgermeister das Leben. Zum Andenken an dieses außergewöhnliche Pferd malten die Menschen später den springenden Schimmel an den Turm der Stadt.
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Gut gelaunt und besser informiert geht's mit uns in den Dienstagfeierabend hier bei Radio Schwaben. Gleich wieder der Blick aufs Wetter. Wie sieht's auf den Straßen aus und das aktuelle Weltgeschehen in den Nachrichten in wenigen Minuten hier bei uns.

0: Gleich mehr davon.
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2: Heute am frühen Abend ist es bei uns meist grau. Dazu ziehen noch einzelne Schauer durch zwischen Nordschwaben und dem Allgäu rund um Augsburg und im Allgäu örtlich auch noch etwas häufiger. In der Nacht fällt stellenweise weiter Regen. Im Donautal kann sich zum Morgen hin Nebel bilden. Die Temperaturen gehen auf etwa 7 bis 12 Grad zurück. Der Radio Schwaben 3-Tage-Trend. Morgen ist es oft trüb und zeitweise nass. Später gibt es erneut mehr Schauer und Gewitter. Am Donnerstag zeigt sich das Wetter freundlicher. Nach einem frischen Start gibt es längere trockene Abschnitte und am Nachmittag auch Sonne. Im weiteren Wochenverlauf bleibt es wechselhaft mit etwas Regen. Die Höchstwerte liegen meist zwischen 15 und 17 Grad. Die aktuellen Wetterwerte: Gersthofen 15 Grad und trocken. In Buxheim 13 Grad bei Regen, in Holzheim 17 Grad.
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0: Es ist 17 Uhr und 57 Minuten. 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
4: Ich bin Moritz Einzel. Die geplante Diätenerhöhung der Abgeordneten im Bundestag soll dieses Jahr erwartungsgemäß ausfallen. Das hat die Deutsche Presseagentur aus Koalitionskreisen erfahren. Union und SPD wollen dazu noch diese Woche einen Gesetzentwurf einbringen. Die jährliche Diätenerhöhung war zuvor heftig kritisiert worden. Der Verzicht soll jetzt als Sparsignal an die Bevölkerung verstanden werden. Die SPD steckt weiter im Umfragetief. Im RTL-NTV-Trendbarometer sind die Sozialdemokraten auf 11% gefallen. Die Union kann sich um einen Punkt auf 22% verbessern. Die AfD bleibt mit 27% stärkste Kraft. Mehr von David Riemer.
5: Die Grünen liegen laut dem Trendbarometer weiter bei 15, die Linke bei 11%. Mehr als die Hälfte der Bürgerinnen und Bürger traut nach wie vor keiner Partei zu, die Probleme im Land am besten zu lösen. Die wirtschaftliche Lage in Deutschland sehen die Befragten so schlecht wie seit der Corona-Zeit bzw. dem Ausbruch des Ukraine-Krieges nicht mehr.
4: Am Münchner Hauptbahnhof ist künftig eine Quattro-Streife unterwegs. Dahinter verbirgt sich eine Zusammenarbeit von Polizei, Bundespolizei, DB Sicherheit und städtischer U-Bahnwache. Aus jeder Institution ist eine Person vertreten. Deshalb Quattro, was auf Italienisch 4 heißt. Die Kleingruppen sollen den Reisenden ein spürbares Gefühl von Sicherheit vermitteln, hieß es. Trauer um Hans Mayer. Bayerns Ministerpräsident Söder hat den früheren Kultusminister als großen Gelehrten und Staatsmann gewürdigt. Er sei gewissermaßen das intellektuelle Gewissen der bürgerlichen Bayern seiner Zeit gewesen, so Söder. Hans Mayer war gestern im Alter von 94 Jahren gestorben. Die Spannungen rund um das iranische Team bei der Fußball-WM halten an. Der iranische Verband beklagt, dass Fans aus dem Land kurzfristig das Ticketkontingent für Spiele des iranischen Teams in den USA entzogen worden sei. Der Verband wirft dem WM-Mitgastgeber vor, die Anwesenheit iranischer Fans auf diesem Wege verhindern zu wollen.
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6: Vorsichtwetter auf der B17, Augsburg Richtung Landsberg, zwischen Göggingen Süd und Haunstetten. Hier kommt es zu Behinderungen nach einem Unfall und hier staut sich immer wieder der Verkehr. A8 Stuttgart Richtung München, zwischen Merklingen und Oberätingen. Hier derzeit 6 Kilometer Stau bzw. stockender Verkehr, ebenfalls nach einem Unfall. Aktuell wird geblitzt auf der A96 bei Erkheim. In Kötz steht ein Blitzer auf der Bahnhofstraße, in Fischen auf der Besler Straße. In Lindenberg wird auf der Sedernstraße geblitzt und dann haben wir einen auf dem Hindenburgring in Ulm.
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6: So, damit hätten wir den Dienstag auch schon wieder so gut wie rum, was die Arbeit angeht. Oder wünschen schönen Start in den Feierabend. Knappes Stündchen bin ich noch bei euch. Ich bin Ralf Hohn. Hallo.
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1: Es ist 18 Uhr und 27 Minuten. 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
2: Zum Start in diesen frühen Abend ist es bei uns meist grau, im Allgäu fällt örtlich noch etwas Regen. In der Nacht ziehen vor allem in den Tälern und im Donautal stellenweise Nebelfelder auf. Die Temperaturen sinken auf rund 7 bis 12 Grad. Der Radio Schwaben 3-Tage-Trend. Morgen ist es in Bayerisch-Schwaben und dem Allgäu oft trüb oder nass, später wechselhaft mit Schauern und örtlich auch Gewittern, dazu nur 13 bis 15 Grad. Am Donnerstag zeigt sich das Wetter freundlicher. Nach einem teils frischen Start gibt es mehr trockene Abschnitte und am Nachmittag auch Auflockerungen. Im weiteren Wochenverlauf ist es wieder unbeständiger mit zeitweiligem Regen. In Bobingen 14 Grad und bedeckt, in Babenhausen 13 Grad sowie in Krumbach 15 Grad und ebenfalls bedeckt.
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4: Vorsichtwetter auf der B17, Augsburg Richtung Landsberg, zwischen Görgingen Süd und Haunstetten. Hier kommt es zu Behinderungen nach einem Unfall und hier staut sich immer wieder der Verkehr. A8 Stuttgart Richtung München, zwischen Merklingen und Oberätingen. Hier derzeit 6 Kilometer Stau bzw. stockender Verkehr, ebenfalls nach einem Unfall. Aktuell wird geblitzt auf der A96 bei Erkheim, in Kötz steht ein Blitzer auf der Bahnhofstraße, in Fischen auf der Besler Straße, in Lindenberg wird auf der Sedernstraße geblitzt und dann haben wir einen auf dem Hindenburgring in Ulm.
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4: Spieglein, Spieglein an der Wand. Wo leben die glücklichsten Menschen im ganzen Land? Ja, laut dem Glücksatlas 2026, der heute veröffentlicht wurde, leben die wohl in Erfurt. Auf Platz 1 abgelöst hat Erfurt die Stadt Kassel, die es im vergangenen Jahr war. Und dicht gefolgt auf Platz 2 und damit herzlichen Glückwunsch an die Fuggerstadt Augsburg hier bei uns in der Region. Und ich finde, das ist auch eine tolle Auszeichnung, auf Platz 2 zu landen, wo die glücklichsten Menschen Deutschlands wohnen. Ich bin Ralf Hohn und wünsche euch einen schönen, glücklichen Feierabend.
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0: Mehr 80er, 90er und aktuelle Hits, die gibt's gleich natürlich auch noch weiterhin an diesem Dienstagabend. Dann von meiner lieben Kollegin Martina Neu, die jetzt gleich hier Mikrofon, Kopfhörer, Stuhl, was habe ich hier noch stehen, Wasser, ein bisschen was zu snacken, alles übernehmen wird und bringt euch dann durch den Dienstagabend hier bei uns bei Radio Schwaben. Wir hören uns morgen Nachmittag wieder um 3. Ich bin Ralfo und ciao und tschüss.
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2: Der Abend zeigt sich bei uns meist grau. Im Ostallgäu und Oberallgäu fällt anfangs noch etwas Regen. In der Nacht ziehen stellenweise weitere Schauer durch. Dazu liegen die Temperaturen bei etwa 7 bis 12 Grad. Und der Radio Schwaben 3-Tage-Trend. Morgen ist es in Bayerisch-Schwaben und im Allgäu oft noch bedeckt. Ab Mittag wird es unbeständiger mit Schauern und örtlich auch Gewittern. Am Alpenrand hält sich der Regen teils länger. Dazu liegen die Werte bei 14 bis 18 Grad. Am Donnerstag ist das Wetter ähnlich wechselhaft mit einzelnen Schauern, dazwischen aber auch trockenen Abschnitten. Zum Wochenende hin ist es überwiegend unbeständig und zeitweise nass. In Affing 15 Grad und bedeckt, in Marktrettenbach Regen bei 11 Grad, in Möttingen 17 Grad und stark bewölkt.
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0: Es ist 18 Uhr und 59 Minuten. 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
4: Ich bin Joshua Heise. Es war ja schon abzusehen, aber jetzt soll die geplante Diätenerhöhung für Bundestagsabgeordnete tatsächlich ausgesetzt werden. Das hat die Deutsche Presseagentur aus Koalitionskreisen erfahren. Demnach soll schon am Donnerstag im Parlament über einen entsprechenden Gesetzentwurf abgestimmt werden. Normalerweise hätten die Abgeordneten ab Juli rund 500 Euro mehr Geld pro Monat bekommen. Das Feuer in einem Reutlinger Umspannwerk ist wohl durch Brandstiftung entstanden. Davon geht die Staatsanwaltschaft nach vorläufigen Ermittlungsergebnissen aus. Unbekannte sollen in der Nacht zum Montag in die Anlage eingebrochen sein und an mehreren Stellen mit Brandbeschleuniger Feuer gelegt haben. Daraufhin hatten zehntausende Menschen stundenlang keinen Strom. Beim 500 Milliarden Euro Sondervermögen für Investitionen in die Infrastruktur gibt es aus Expertensicht Handlungsbedarf. Ein Beirat für das Programm legte heute in Berlin einen ersten Bericht vor. Was der Bund dazu sagt, weiß Ronny Thorau.
5: Finanzminister Klingbeil bat einerseits um Geduld. Das Programm laufe ja erst seit rund einem Jahr, sei aber für 12 Jahre ausgelegt. Höheres Tempo sei aber möglich und nötig, so Klingbeil. Helfen soll unter anderem auch ein Bonus- und Malus-System. Die Idee, wer Investitionen schneller umsetzt, könnte mehr Mittel bekommen, wer bummelt, weniger.
4: Das bayerische Handwerk klagt über Fachkräftemangel, aber es gibt einen kleinen Hoffnungsschimmer. Nach Angaben des Bayerischen Handwerkstags sind bis Ende Mai knapp 10.200 neue Ausbildungsverträge abgeschlossen worden, 220 mehr als im Vorjahreszeitraum. Grund ist laut Handwerkspräsident Peter Andal die Zukunftssicherheit der Berufe. Viele Lehrstellen seien aber noch offen.
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2: Uns liegen im Moment keine Staus und Behinderungen vor. Und uns liegt nur ein Blitzer vor auf der Albishofener Straße in Lachen. Kommt's gut an.
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2: Von Kult bis aktuell alles in einem Mix. Egal ob Stadt Bergen, Wertingen oder Füssen. Martina Neu wünscht euch einen schönen Dienstagabend.

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1: Es ist 19 Uhr und 26 Minuten. 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
2: Heute Abend ist es bei uns meist grau und überwiegend bedeckt. Im Ostallgäu und Oberallgäu fällt örtlich noch etwas Regen bei frischen 12 bis 16 Grad. In der Nacht ziehen stellenweise weitere Schauer durch. Dazu ist es nur langsam kühler. Der Radio Schwaben 3-Tage-Trend. Morgen ist es zwischen Nordschwaben und dem Allgäu oft trocken und trüb. Ab Mittag sind Schauer und einzelne Gewitter häufiger. Am Donnerstag zeigt sich das Wetter wechselhaft, mit Auflockerungen am Vormittag und später wieder einzelnen Schauern. Im weiteren Wochenverlauf ist es unbeständig. Die Temperaturen steigen dann auf 15 bis 18 Grad. Aktuell in Welden 16 Grad und trocken, in Germaringen 11 Grad bei Regen und in Burtenbach 16 Grad.
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2: Ihr habt freie Fahrt, derzeit gibt es keine Verkehrsbehinderung. Nur ein Blitzer ist aufgebaut, am Eibühe-Weg in Kempten. Kommt gut ans Ziel.
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2: Die größten Songs von damals bis heute nonstop. Für Königsbrunn, Dillingen oder Kaufbeuren und ganz bayerisch Schwaben. Mein Name ist Martina Neu, schön, dass ihr dabei seid. Und jetzt für euch Christina Aguilera mit Genie in a Bottle, Heaven von Bryan Adams und Ace of Base mit Always Have, Always Will. Ich wünsche euch viel Spaß.
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0: Gleich mehr davon.
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2: Zum Start in diesen Abend bleibt es meist dicht bewölkt. Vereinzelt fällt noch etwas Regen, vor allem im Allgäu. Dazu ist es mit rund 12 bis 17 Grad frisch bis mild. Der Radio Schwaben 3-Tage-Trend. Morgen ist es oft grau, ab Mittag ziehen verbreitet Schauer und teils Gewitter durch. Am Abend lockert es stellenweise wieder auf. Die Höchstwerte liegen bei 14 bis 18 Grad. Am Donnerstag zeigt sich das Wetter weiter wechselhaft, mit einzelnen Schauern und etwas freundlicheren Phasen in Bayerisch-Schwaben und dem Allgäu. Im weiteren Wochenverlauf bleibt es unbeständig, aber insgesamt etwas freundlicher. Die aktuellen Wetterwerte. In Großaltingen 14 Grad und stark bewölkt, in Buchloe 14 Grad und in Rhein am Lech 17 Grad bei bedecktem Himmel.
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0: Es ist 19 Uhr und 55 Minuten. 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
4: Ich bin Joshua Heise. Möglichst wenig öffentliche Diskussionen, möglichst wenig Streit. Diesen Wunsch soll Kanzler Merz nach Berichten der Rheinischen Post in der Unionsfraktionssitzung geäußert haben. Es seien nur noch 3 Sitzungswochen, daher appellierte er an die Teilnehmer, in den nächsten Tagen und Wochen konstruktiv und kameradschaftlich miteinander zu arbeiten. Morgen steht ein Reformgipfel mit Vertretern aus Wirtschaft und Gewerkschaften im Kanzleramt an. Die SPD steckt weiter im Umfragetief. Im RTL-NTV-Trendbarometer sind die Sozialdemokraten auf 11% gefallen. Die Union kann sich um einen Punkt auf 22% verbessern. Die AfD bleibt mit 27% stärkste Kraft. Mehr von David Riemann.
5: Die Grünen liegen laut dem Trendbarometer weiter bei 15, die Linke bei 11%. Mehr als die Hälfte der Bürgerinnen und Bürger traut nach wie vor keiner Partei zu, die Probleme im Land am besten zu lösen. Die wirtschaftliche Lage in Deutschland sehen die Befragten so schlecht wie seit der Corona-Zeit bzw. dem Ausbruch des Ukraine-Krieges nicht mehr.
4: Die geplante Diätenerhöhung der Abgeordneten im Bundestag soll dieses Jahr erwartungsgemäß ausfallen. Das hat die Deutsche Presseagentur aus Koalitionskreisen erfahren. Union und SPD wollen dazu noch diese Woche einen Gesetzentwurf einbringen. Die jährliche Diätenerhöhung war zuvor heftig kritisiert worden. Der Verzicht soll jetzt als Sparsignal an die Bevölkerung verstanden werden. Am Münchner Hauptbahnhof ist künftig eine Quattro-Streife unterwegs. Dahinter verbirgt sich eine Zusammenarbeit von Polizei, Bundespolizei, DB Sicherheit und städtischer U-Bahn-Wache. Aus jeder Institution ist eine Person vertreten, deshalb Quattro, was auf Italienisch 4 heißt. Die Kleingruppen sollen den Reisenden ein spürbares Gefühl von Sicherheit vermitteln, hieß es.
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2: Uns liegen im Moment keine Staus und Behinderungen vor. Es ist nur ein Blitzer gemeldet am Eibühlweg in Kempten. Gute Fahrt mit Radio Schwaben.
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2: Martina Neu wünscht euch einen schönen Dienstagabend. Die Hits, die ihr in jedem Fall mitsingen könnt.
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3: Es ist 20 Uhr und 27 Minuten. 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
4: Zum Start in diesen Abend ist es meist grau. Im Allgäu fällt örtlich noch Regen. In den kommenden Stunden klingen die Schauer mehr und mehr ab. Dazu ist es mit rund 12 bis 16 Grad frisch bis mild. Der Radio Schwaben 3-Tage-Trend. Morgen ist es oft noch trocken. Ab Mittag ziehen dann verbreitet Schauer und einzelne Gewitter in Bayerisch-Schwaben und dem Allgäu durch. Die Höchstwerte liegen meist zwischen 14 und 18 Grad. Am Donnerstag zeigt sich das Wetter wechselhaft mit einzelnen Schauern, dazwischen aber auch freundlichen Abschnitten. Im weiteren Wochenverlauf ist es unbeständig mit zeitweiligem Regen. In Aindling 15 Grad und bedeckt, in Ottobeuren 12 Grad und in Tapfheim 16 Grad.
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4: Auf der A7 Ulm Richtung Füssen-Reute zwischen Langenau und Kreuz Ulm-Elchingen gibt es eine Wanderbaustelle mit geänderter Verkehrsführung im Baustellenbereich. Vorsicht auf der A8 München Richtung Stuttgart zwischen Zusmarshausen und Burgau wegen Gegenständen auf der Fahrbahn. Nur ein Blitzer ist derzeit aufgebaut am Eibühweg in Kempten. Kommt gut ans Ziel.
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4: Für ganz Bayerisch-Schwaben und das Allgäu. Ich begleite euch noch bis Mitternacht auf Radio Schwaben. Viel Spaß. Und jetzt für euch Billy Joel mit The River of Dreams. Missing You von John Waite und Pet Shop Boys mit Sea Vidae. 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
1: Am Abend ist es bei uns meist grau. Im Ostallgäu und Oberallgäu fällt örtlich noch etwas Regen. In der Nacht zieht sich der Regen mehr und mehr zurück. Dazu kühlt es auf rund 7 bis 12 Grad ab. Der Radio Schwaben 3-Tage-Trend. Morgen ist es in Bayerisch-Schwaben und dem Allgäu oft noch bedeckt. Ab Mittag gibt es verbreitet Schauer und einzelne Gewitter. Zum Abend hin lockert es stellenweise wieder auf. Am Donnerstag zeigt sich das Wetter wechselhaft. Erst teils trocken, später wieder einzelne Schauer. Zum Freitag hin ist es unbeständig, mit vielen Wolken und zeitweilig leichtem Regen. Die Höchstwerte liegen meist zwischen 15 und 17 Grad. In Dasing 15 Grad und stark bewölkt, in Kempten am Rathaus Regen bei 12 Grad, in Harburg 15 Grad.
0: 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Es ist 20 Uhr und 58 Minuten. 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
2: Ich bin Joshua Heise. Um fast 500 Euro sollten sich ab Juli die Bezüge der Bundestagsabgeordneten erhöhen. Nun steht fest, die Diätenerhöhung wird in diesem Jahr gestrichen. Die Fraktionen von Union und SPD wollen nach dpa-Informationen noch diese Woche einen entsprechenden Gesetzentwurf ins Parlament einbringen. Ursula Winkler berichtet.
3: Die Politiker wollen damit ein Sparsignal an die Bevölkerung senden. Immerhin leben wir alle in schwierigen Zeiten. Auch die Grünen, die AfD und die Linke haben schon ihr Go gegeben. Damit ist das Abstimmungsergebnis im Bundestag also schon klar. Es sei ein Gebot der Glaubwürdigkeit und der Verantwortung, dass auch die Abgeordneten ihren Beitrag leisteten, hieß es.
2: Der Chef der Wirtschaftsvereinigung der Grünen, Karl Heusgen, ist für eine Erhöhung der Einkommens- und Erbschaftssteuer. Starke Schultern könnten mehr tragen als schwache, sagte der frühere Präsident des Maschinenbauverbands VDMA der Rheinischen Post. Heusgen räumte dabei ein, dass er selbst von den aktuellen Erbschaftssteuerregeln profitiert und das nicht gerecht findet. Die Brauerei Weihenstephan ist nicht nur die älteste Brauerei der Welt, sondern will auch die erste sein, die ihren Gerstensaft rein elektrisch ausliefert. Dafür hat die Firma ein batteriegestütztes Schnellladesystem in Betrieb genommen. Die Gesamtkosten seien niedriger als bei Diesel, hieß es in einer Mitteilung. Die Brauerei Weihenstephan wurde im Jahr 1042 gegründet. DFB-Sportdirektor Rudi Völler hat die verweigerte Einreise des somalischen WM-Schiedsrichters Omar Atan in die USA scharf kritisiert. Gleichzeitig betonte er, dass er die genauen Hintergründe nicht kenne. Atan, Afrikas Schiedsrichter des Jahres 2025, hatte nach eigenen Angaben alle nötigen Papiere und das richtige Visum. Die FIFA hat bestätigt, dass er bei der WM nicht pfeifen wird.
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1: Aktuell liegen uns keine Verkehrsstörungen vor. Nur ein Blitzer ist derzeit aufgebaut am Eibühlweg in Kempten. Gute und sichere Fahrt.
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1: Von Kult bis aktuell, alles in einem Mix. Egal ob Stadt Bergen, Wertingen oder Füssen. Einen entspannten Abend wünsche ich euch. Jetzt einfach zurücklehnen und genießen.

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0: Es ist 21 Uhr und 26 Minuten. 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
1: Der späte Abend ist bei uns meist grau und stellenweise noch leicht nass. In der Nacht ziehen gebietsweise weitere Schauer durch. Im Ostallgäu und Allgäu anfangs noch etwas häufiger. Dazu kühlt es auf rund 7 bis 12 Grad ab. Der Radio Schwaben 3-Tage-Trend. Morgen ist es in Bayerisch-Schwaben und dem Allgäu oft bedeckt, ehe sich ab Mittag erneut Schauer und einzelne Gewitter entwickeln. Dazu stehen meist 14 bis 18 Grad an. Am Donnerstag zeigt sich das Wetter weiter wechselhaft mit einzelnen Schauern, nach einem teils frischen Start aber wieder etwas freundlicheren Abschnitten. Im weiteren Wochenverlauf bleibt es unbeständig, insgesamt aber leicht milder. In Aichach 14 Grad und bedeckt. In Kaufbeuren Regen bei 11 Grad. In Neu-Ulm 14 Grad.
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1: Aktuell liegen uns keine Verkehrsstörungen vor. Und uns liegt nur ein Blitzer vor auf der AIC 10 bei Dasing. Meldet Staus und Blitzer immer per WhatsApp unter 08000 11 82 11.
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1: Und jetzt mehr 80er, 90er und aktuelle Hits. Von Nordschwaben bis ins Allgäu. Noch bis Mitternacht sind wir zusammen und begleiten euch durch den Abend. Freut euch auf Whitney Houston mit My Love Is Your Love, True von Spandau Ballet und Take That mit Never Forget. Los geht's.

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1: Zum Start in diesen späten Abend ist es bei uns meist dicht bewölkt. Vereinzelt fällt noch etwas Regen, vor allem Richtung Allgäu. Und bei kaum Wind ist es eher frisch. In der Nacht sinken die Werte auf rund 7 bis 12 Grad. Dazu kann es stellenweise feucht und trüb bleiben. Der Radio Schwaben 3-Tage-Trend. Morgen ist es oft erst grau. Später ziehen zwischen Nordschwaben und dem Allgäu verbreitet Schauer und teils auch Gewitter durch. Am Abend lockert es wieder etwas auf, bei meist 12 bis 16 Grad. Am Donnerstag zeigt sich das Wetter wechselhaft mit Auflockerungen, aber auch einzelnen Schauern oder Gewittern. Zum Freitag hin ändert sich wenig. Weiter unbeständig, mit etwas Regen und nur kleinen, freundlichen Phasen. In Schwabmünchen 13 Grad und bedeckt, in Immenstadt 11 Grad und trocken, sowie in Nordendorf 13 Grad.
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0: Es ist 21 Uhr und 58 Minuten. 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
3: Ich bin Hendrik Daum. Im Gesundheitssektor klafft eine noch größere Lücke als bisher angenommen. Laut Bild-Zeitung sind die Ausgaben der gesetzlichen Krankenkassen von Januar bis März um 7,8% gestiegen. Das Gesundheitsministerium war bislang nur von 6,5% ausgegangen. Das stellt die Bundesregierung vor eine schwere Entscheidung. Entweder verschärft sie die Gesundheitsreform noch einmal weiter oder die Beiträge müssen trotz sinkender Leistungen weiter erhöht werden. Europas Drogenbanden setzen zunehmend Jugendliche für den Handel mit Rauschgift ein, aber auch für Gewalttaten und sogar als Auftragskiller. Das zeigt der Jahresbericht 2026 der EU-Drogenagentur. Dieter Ebeling mit den Einzelheiten.
4: In dem Bericht wird von einem Gewalt-als-Dienstleistung-Modell gesprochen. Der Drogenmarkt werde immer gefährlicher und komplexer. Neue Substanzen kommen immer schneller auf den Markt. Letztes Jahr alleine 50 neue psychoaktive Mittel. Die Gefahr, unwissentlich eine hochwirksame Droge zu konsumieren, werde größer. Und die Schmuggler weichen zunehmend auf neue Wege aus, per Drohne und sogar per U-Boot.
3: Bayerns Städte sind nicht gegen Hitzewellen gewappnet. Das zeigt der neue Hitzecheck 2026 der Deutschen Umwelthilfe anlässlich des Hitzeaktionstags am 11. Juni. Demnach hat keine der 17 untersuchten Städte eine positive Gesamtbewertung bekommen. Hitze kann durchaus tödlich enden. Laut Bayerischer Landesärztekammer sind 2024 bundesweit 3000 Menschen an Hitzefolgen gestorben.

0: Die WM-Quali, die hatten sie zwar schon in der Tasche, trotzdem können sich die deutschen Fußballerinnen den Sieg schmecken lassen. Im letzten Spiel gegen Gruppenschlusslicht Slowenien gewann das DFB-Team in Ljubljana mit 2:0. Die Fußball-WM der Frauen findet nächstes Jahr in Brasilien statt.
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2: Uns liegen im Moment keine Staus und Behinderungen vor. Geschwindigkeitsmessungen wurden uns derzeit keine gemeldet. Gute Fahrt mit Radio Schwaben.
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2: Jetzt wieder die schönste Musik für euch, für ganz Bayerisch-Schwaben und das Allgäu. Für euch am Mikro ist Martina Neu. Und jetzt zurück zur Musik.

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1: Es ist 22 Uhr und 27 Minuten. 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
2: Heute Abend ist es bei uns meist bedeckt. In der Nacht fällt zwischen Nordschwaben und dem Allgäu stellenweise noch etwas Regen, vor allem Richtung Allgäu. Die Temperaturen sinken auf etwa 7 bis 12 Grad. Der Radio Schwaben 3-Tage-Trend. Morgen ist es oft grau. Später ziehen erneut Schauer und einzelne Gewitter durch. Am längsten nass ist es im Allgäu. Dazu stehen 12 bis 16 Grad an. Am Donnerstag zeigt sich das Wetter freundlicher mit Auflockerungen. Nachmittags sind aber wieder einzelne Schauer oder Gewitter möglich. Im weiteren Wochenverlauf ist es wechselhaft mit weiteren Regenfällen und nur kurzen freundlichen Phasen. In Rehling 13 Grad bei starker Bewölkung. In Memmingen 12 Grad und bedeckt. In Gundelfingen 13 Grad und bedeckt.
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2: Aktuell sind uns keine Verkehrsbehinderungen und keine Blitzer bekannt. Weiterhin eine gute Fahrt.
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2: Diese Stunde ist für alle, die jetzt noch arbeiten müssen. Martina Neu wünscht euch einen schönen Dienstagabend und die besten Hits jetzt bei uns. Freut euch auf Bon Jovi mit Keep the Faith, Up Where We Belong von Jennifer Warnes and Joe Cocker und Queen mit You Don't Fool Me.

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3: Zum Start in diese Nacht ist es bei uns meist bedeckt. In der Nacht fällt stellenweise noch etwas Regen. Dazu gibt es vor allem im Donautal örtlich Nebelfelder bei Tiefstwerten von rund 7 bis 11 Grad. Und der Radio Schwaben 3-Tage-Trend. Morgen geht es oft grau los. Ab Mittag gibt es verbreitet Schauer und einzelne Gewitter. Im Allgäu teils länger anhaltenden Regen. Dazu nur 12 bis 16 Grad. Am Donnerstag zeigt sich das Wetter freundlicher, mit Auflockerungen und nur noch einzelnen Schauern. Im weiteren Wochenverlauf ist es wechselhaft, mit vielen Wolken und zeitweise leichtem Regen in Bayerisch-Schwaben und dem Allgäu. Aktuell meldet Fischach 13 Grad und stark bewölkt. In Marktoberdorf 12 Grad bei bedecktem Himmel sowie in Bissingen 12 Grad.
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0: Es ist 22 Uhr und 56 Minuten. 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
5: Ich bin Hendrik Daum. Der Iran hat nach Angaben der USA einen amerikanischen Militärhubschrauber abgeschossen. Der hochmoderne Apache-Hubschrauber stürzte während eines Kontrollflugs in der Straße von Hormuz ab. Die beiden Soldaten an Bord konnten gerettet werden, sie blieben unverletzt. US-Präsident Trump kündigte umgehend Vergeltung an. Der Vorfall dürfte die ohnehin schon schleppend verlaufenden Friedensverhandlungen mit dem Iran weiter schwer belasten. Die SPD steckt weiter im Umfragetief. Im RTL-NTV-Trendbarometer sind die Sozialdemokraten auf 11% gefallen. Die Union kann sich um einen Punkt auf 22% verbessern. Die AfD bleibt mit 27% stärkste Kraft. Mehr von David Riemer.
6: Die Grünen liegen laut dem Trendbarometer weiter bei 15, die Linke bei 11%. Mehr als die Hälfte der Bürgerinnen und Bürger traut nach wie vor keiner Partei zu, die Probleme im Land am besten zu lösen. Die wirtschaftliche Lage in Deutschland sehen die Befragten so schlecht wie seit der Corona-Zeit bzw. dem Ausbruch des Ukraine-Krieges nicht mehr.
5: Die Brauerei Weinstephan ist nicht nur die älteste Brauerei der Welt, gegründet im Jahr 1042, sondern will jetzt auch die erste sein, die ihren Gerstensaft rein elektrisch ausliefert. Dafür hat die Firma ein batteriegestütztes Schnellladesystem in Betrieb genommen. Diese Gesamtkosten, heißt es, seien niedriger als bei Diesel. Die WM-Quali, die hatten sie zwar schon in der Tasche, trotzdem können sich die deutschen Fußballerinnen den Sieg schmecken lassen. Im letzten Spiel gegen Gruppenschlusslicht Slowenien gewann das DFB-Team in Ljubljana mit 2:0. Die Fußball-WM der Frauen findet nächstes Jahr in Brasilien statt.
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3: Vorsicht auf der ST 2047 zwischen Rhein und Eichach im Kreis Donau-Ries. Zwischen dem Abzweig nach Pessenburgheim und Holzheim sind in beiden Richtungen Personen auf der Fahrbahn. Im Moment gibt es keine Geschwindigkeitskontrollen. Die kostenfreie Verkehrs- und Blitzer-Hotline 08000 11 82 11.
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3: 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In dieser Stunde am Dienstagabend, ich bin Martina Neu. 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
1: Es ist 23 Uhr und 24 Minuten. 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
2: Zum Tageswechsel ist es bei uns meist dicht bewölkt. In der Nacht fällt stellenweise noch etwas Regen, vor allem Richtung Allgäu. Dazu sinken die Temperaturen auf etwa 7 bis 12 Grad. Der Radio Schwaben 3-Tage-Trend. Morgen ist es in Bayerisch-Schwaben und dem Allgäu oft grau. Später zeigt sich wieder mehr Schauer- und Gewitterneigung, besonders zwischen Donau und den Alpen. Am Donnerstag ist das Wetter freundlicher mit Auflockerungen. Nachmittags sind aber erneut einzelne Schauer oder Gewitter drin. Zum Freitag hin ist es wechselhaft mit weiteren Regenfällen. Die Höchstwerte liegen dann meist nur noch zwischen 15 und 17 Grad. Die aktuellen Wetterwerte. In Dinkelscherben 13 Grad und stark bewölkt. In Bad Wörishofen 11 Grad und trocken. In Nördlingen 11 Grad.
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2: Vorsicht auf der B300 Ulmer Landstraße zwischen Augsburg und Memmingen. Zwischen Neusess und Vogelsang bei Diedorf sind in beiden Richtungen Personen auf der Fahrbahn. Meldungen über Blitzer oder Abstandsmessungen liegen uns derzeit nicht vor. Kommt's gut an.
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2: Jetzt kommt der Soundtrack für euren Abend. Egal ob Eichach, Donauwörth oder Sonthofen. Ich bin Martina Neu. Freut euch auf Tal Bachmann mit She Is So High. Listen to Your Heart von Roxette. Und Britney Spears mit Born to Make You Happy. Einen schönen Abend.

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2: Zum Tageswechsel ist es bei uns meist dicht bewölkt. In der Nacht fällt stellenweise noch etwas Regen, vor allem Richtung Allgäu. Dazu sinken die Temperaturen auf etwa 7 bis 11 Grad. Der Radio Schwaben 3-Tage-Trend. Morgen ist es oft grau. Später ziehen zwischen Nordschwaben und dem Allgäu verbreitet Schauer und einzelne Gewitter durch. Im Ostallgäu und Oberallgäu auch länger anhaltender Regen, bei meist 12 bis 16 Grad. Am Donnerstag zeigt sich das Wetter freundlicher, mit Auflockerungen und nur noch einzelnen Schauern. Im weiteren Wochenverlauf ist es wechselhaft, mit vielen Wolken und zeitweise leichtem Regen. In Friedberg 12 Grad und trocken, in Wertach 11 Grad bei Regen und in Asbach-Beumenheim 11 Grad.
0: Es ist 23 Uhr und 57 Minuten. 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
3: Ich bin Hendrik Daum. Im Gesundheitssektor klafft eine noch größere Lücke als bisher angenommen. Laut Bild-Zeitung sind die Ausgaben der gesetzlichen Krankenkassen von Januar bis März um 7,8% gestiegen. Das Gesundheitsministerium war bislang von nur 6,5% ausgegangen. Das stellt die Bundesregierung vor eine schwere Entscheidung. Entweder verschärft sie die Gesundheitsreform noch weiter oder die Beiträge müssen trotz sinkender Leistungen weiter erhöht werden. Der Iran hat nach Angaben der USA einen amerikanischen Militärhubschrauber abgeschossen. Der hochmoderne Apache-Hubschrauber stürzte während eines Kontrollflugs in der Straße von Hormuz ab. Die beiden Soldaten an Bord konnten gerettet werden. Sie blieben unverletzt. US-Präsident Trump kündigte umgehend Vergeltung an. Der Vorfall dürfte die ohnehin schon schleppend verlaufenden Friedensverhandlungen mit dem Iran weiter schwer belasten. Bayerns Städte sind nicht gegen Hitzewellen gewappnet. Das zeigt der neue Hitzecheck 2026 der Deutschen Umwelthilfe anlässlich des Hitzeaktionstags am 11. Juni. Demnach hat keine der 17 untersuchten Städte eine positive Gesamtbewertung bekommen. Laut Bayerischer Landesärztekammer sind 2024 bundesweit 3000 Menschen an Hitzefolgen gestorben. Alba Berlin hat mit einem klaren 97-66 Sieg gegen die Bamberg Baskets das Finale um die deutsche Basketballmeisterschaft erreicht. Die Berliner gewannen am späten Abend die Best-of-Five-Serie mit 3:2 und treffen jetzt ab Freitag auf Titelverteidiger FC Bayern München.
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2: Vorsicht auf der A96 Lindau Richtung München zwischen Bad Wörishofen und dem Rastplatz Wertachtal Süd. Dort liegt ein Metallteil wegen verlorener Ladung. Vorsicht auch auf der B300 Ulmer Landstraße zwischen Augsburg und Memmingen. Zwischen Neuses und Vogelsang bei Diedorf sind in beiden Richtungen Personen auf der Fahrbahn. Aktuell sind keine Radarfallen aufgebaut. Gute und sichere Fahrt.
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0: Es ist 0 Uhr und 27 Minuten. 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
1: In der Nacht hält sich bei uns zwischen Donau und den Alpen oft noch trübes Wetter. Zum Start in den Mittwoch gibt es gebietsweise Nebel oder Hochnebel. Später lockert es auf, ehe sich ab Mittag wieder Schauer und einzelne Gewitter entwickeln. Dazu stehen heute meist 12 bis 16 Grad an. Im Oberallgäu ist es etwas frischer. Am Abend klingen die Schauer wieder ab und in der Nacht ist es mit 7 bis 9 Grad deutlich kühler. Der Radio Schwaben 3-Tage-Trend. Morgen gibt es in Bayerisch-Schwaben und im Allgäu einen freundlichen Start. Nachmittags ist es zeitweise sonnig und etwas milder. Am Freitag ziehen schon am Vormittag wieder Regenfelder durch und auch nachmittags bleibt es oft nass. Zum Wochenende hin ist es zwar wärmer, insgesamt aber weiter wechselhaft. Momentan haben wir in Hornstetten 11 Grad und bedeckt, in Bad Hindelang 11 Grad bei Regen und in Dillingen 13 Grad sowie bedeckt.
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1: Vorsicht auf der B300 Ulmer Landstraße zwischen Augsburg und Memmingen. Zwischen Neusess und Vogelsang bei Diedorf sind in beiden Richtungen Personen auf der Fahrbahn. Im Moment gibt es keine Geschwindigkeitskontrollen. Die kostenfreie Verkehrs- und Blitzer-Hotline 08000 11 82 11.
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1: Heute Nacht ist es meist bedeckt und zeitweise nass. Am ehesten regnet es weiter im Allgäu und rund um Augsburg. Später lockert es stellenweise etwas auf. Bis zum Morgen gehen die Temperaturen auf etwa 7 bis 12 Grad zurück. Der Radio Schwaben 3-Tage-Trend. Morgen gibt es in Bayerisch-Schwaben und dem Allgäu einen freundlichen bis wechselnden Mix. Am Vormittag sind örtlich Schauer oder auch einzelne Gewitter möglich. Später gibt es wieder mehr trockene Abschnitte bei 13 bis 17 Grad. Am Freitag überwiegen dichte Wolken. Dazu fällt vor allem ab dem Vormittag immer wieder leichter Regen. Zum Wochenende hin ist es zwar milder, insgesamt bleibt das Wetter aber eher wechselhaft und oft stark bewölkt. Die aktuellen Wetterwerte. Stadt Bergen 12 Grad und bedeckt. Sonthofen 11 Grad bei Regen. Nersingen 13 Grad und trocken.
0: Es ist 0 Uhr und 56 Minuten. 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
2: Ich bin Hendrik Daum. Die US-Armee hat mit Angriffen auf den Iran begonnen. Das teilte das zuständige US-Regionalkommando in der Nacht mit. Es handele sich um Angriffe zur Selbstverteidigung wegen des Abschusses eines amerikanischen Kampfhubschraubers durch den Iran in der vergangenen Nacht. Die beiden Piloten blieben bei dem Abschuss unverletzt. US-Präsident Trump hatte danach mit Vergeltung gedroht. Art und Umfang der amerikanischen Angriffe ist zur Stunde noch unklar. Die SPD steckt weiter im Umfragetief. Im RTL-NTV-Trendbarometer sind die Sozialdemokraten auf 11% gefallen. Die Union kann sich um einen Punkt auf 22% verbessern. Die AfD bleibt mit 27% stärkste Kraft. Die Einzelheiten von David Riemer.
3: Die Grünen liegen laut dem Trendbarometer weiter bei 15, die Linke bei 11%. Mehr als die Hälfte der Bürgerinnen und Bürger traut nach wie vor keiner Partei zu, die Probleme im Land am besten zu lösen. Die wirtschaftliche Lage in Deutschland sehen die Befragten so schlecht wie seit der Corona-Zeit bzw. dem Ausbruch des Ukraine-Krieges nicht mehr.
2: Die Brauerei Wein Stefan ist nicht nur die älteste Brauerei der Welt, gegründet im Jahr 1042, sondern will jetzt auch die erste sein, die ihren Gerstensaft rein elektrisch ausliefert. Dafür hat die Firma ein batteriegestütztes Schnellladesystem in Betrieb genommen. Die Gesamtkosten seien niedriger als bei Diesel, heißt es. Alba Berlin hat mit einem klaren 97-66 Sieg gegen die Bamberg Baskets das Finale um die deutsche Basketballmeisterschaft erreicht. Die Berliner gewannen am späten Abend die Best-of-Five-Serie mit 3-2 und treffen jetzt ab Freitag auf Titelverteidiger FC Bayern München.
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1: Vorsicht auf der B300 Ulmer Landstraße zwischen Augsburg und Memmingen. Zwischen Neusäß und Vogelsang bei Diedorf sind in beiden Richtungen Personen auf der Fahrbahn. Derzeit wird in unserer Region nicht geblitzt. Meldet Staus und Blitzer immer per WhatsApp unter 08000
0: 1182 11. 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

0: Es ist 1 Uhr und 26 Minuten. 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
1: Die Nacht ist bei uns in Bayerisch-Schwaben und im Allgäu noch grau und stellenweise nass. Bis in den Morgen hinein fällt immer wieder etwas Regen. Am Mittag lockert es zwischen Nordschwaben und dem Allgäu vor allem nach Norden hin zeitweise auf. Gegen Abend sind dann wieder einzelne Schauer möglich. Bei Temperaturen meist zwischen 8 und 15 Grad.
2: Der Radio Schwaben 3-Tage-Trend.
1: Morgen ist es erst freundlich, später ziehen vor allem Richtung Allgäu einzelne Gewitter oder Schauer durch. Am Freitag ist es erneut wechselhaft mit Regenphasen. Zum Wochenende hin ist es oft bedeckt oder leicht regnerisch, dazu spürbar wärmer mit 22 bis 24 Grad. Zurzeit meldet Zusmarshausen Regen bei 13 Grad, in Mauerstetten 11 Grad und in Wertingen Regen bei 13 Grad.
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1: Radio Schwaben wünscht euch weiterhin gute Fahrt. Im Moment läuft der Verkehr ohne Störungen und Blitzer.
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1: Die Nacht ist bei uns noch meist grau und teils nass. Am frühen Morgen fällt vor allem im Mindeltal, in den Stauden und im Oberallgäu noch etwas Regen. Später lockert es von Norden her stellenweise auf. Dazu ist es frisch mit rund 8 bis 12 Grad.
2: Der Radio Schwaben 3-Tage-Trend.
1: Morgen ist es zwischen Nordschwaben und dem Allgäu erst freundlich. Am Nachmittag zeigen sich vor allem Richtung Allgäu einzelne Schauer oder Gewitter. Dazu ist es milder mit 13 bis 17 Grad. Am Freitag zieht sich der Regen schon am Vormittag wieder breiter auf und hält sich bis in den Nachmittag. Zum Wochenende hin ist es zunächst oft dicht bewölkt, die Tendenz geht aber klar zu wärmerem Wetter. In Kissing 12 Grad bei Regen, in Oberstaufen 11 Grad und bedeckt, sowie in Gundelfingen 11 Grad und stark bewölkt.
0: Es ist 1 Uhr und 58 Minuten. 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
3: Ich bin Hendrik Daum. Die US-Armee hat mit Angriffen auf den Iran begonnen. Das teilte das zuständige US-Regionalkommando in der Nacht mit. Es handelt sich um Angriffe zur so wörtlich Selbstverteidigung wegen des Abschusses eines amerikanischen Kampfhubschraubers durch den Iran in der vergangenen Nacht. Die beiden Piloten blieben bei dem Abschuss unverletzt. US-Präsident Trump hatte danach mit Vergeltung gedroht. Art und Umfang der amerikanischen Angriffe sind zur Stunde noch unklar. Im Gesundheitssektor klafft eine noch größere Lücke als bisher angenommen. Laut Bild-Zeitung sind die Ausgaben der gesetzlichen Krankenkassen von Januar bis März um 7,8% gestiegen. Das Gesundheitsministerium war bislang von nur 6,5% ausgegangen. Das stellt die Bundesregierung vor eine schwere Entscheidung. Entweder verschärft sie die Gesundheitsreform nochmal oder die Beiträge müssen trotz sinkender Leistungen weiter erhöht werden. Es ist ein wichtiger Schritt für die Raumfahrt in Bayern. Das Münchner Start-up ISA Aerospace hat nochmal 270 Millionen Euro eingesammelt. Das Unternehmen will das Geld in die Serienproduktion ihrer Spektrum-Rakete investieren. Bis zu 40 Stück pro Jahr wollen die Münchner herstellen. Bisher hob die Spektrum-Rakete allerdings erst zu einem Testflug im Frühjahr 2025 in Norwegen ab. Der zweite Start hatte sich mehrmals verzögert. Es ist nichts geworden mit dem rein bayerischen Finale in der Basketball-Bundesliga. Bamberg verlor am späten Abend das entscheidende Halbfinal-Playoff-Spiel bei Alba Berlin klar mit 66 zu 97. Um den Meistertitel spielen damit jetzt Berlin und der FC Bayern Basketball.
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1: Ihr habt freie Fahrt. Derzeit gibt es keine Verkehrsbehinderungen. In unserer Region wird nicht geblitzt. Meldet Staus und Blitzer immer per WhatsApp unter 08000 11 82 11.
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